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Länger war es ruhig um eine der besten Rockbands Kanadas. Aber jetzt melden sich Theory of a Dead Man lautstark zurück. Die Single Barricade von Theory of a Dead Man ist neu auf Rockantenne.

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1: Evanescence mit Sanctuary. 5 Jahre nach The Bitter Truth liefern Amy Lee und Co. auf ihrem 6. Album wieder die ganz großen Emotionen. Allerdings nicht unbedingt die, die man erwarten würde. Denn statt nachdenklich, melancholisch, tief traurig, sind Evanescence auf Sanctuary vor allem eins: wütend. In Songs wie dem bombastischen Who Will You Follow, zu Deutsch Wem werdet ihr folgen, macht die amerikanische Band ihrem Frust Luft. Und das klingt einfach richtig, richtig gut. Mit dieser Stimmung zieht auf Sanctuary auch eine Härte ein, die man so lange nicht mehr von Evanescence gehört hat. Bestes Beispiel: Bretter wie der Albumtrack Self-Destruct. Das alles mischt sich auf Sanctuary mit dem, wofür man Evanescence kennt. Epische Hymnen, Orchesterklänge und die unvergleichliche Stimme von Amy Lee, wie direkt aus den 2000ern. Irgendwie hat die Band auf Sanctuary einen Nerv getroffen, der alte, so wie wahrscheinlich viele neue Fans gleichermaßen abholen dürfte. Sanctuary von Evanescence ist unser Album der Woche hier auf Rockantenne. Und daraus gönnen wir uns jetzt auch einen Song.

Neues Futter aus dem Modern Rock House Nevertell. Criminal heißt das jüngste Werk der Jungs aus Florida und ist neu auf Rockantenne.

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6: Ich bin Moritz Einzel. Bei der Fußball-WM in den USA, Mexiko und Kanada steigt der Titelverteidiger ins Turnier ein. In diesen Minuten beginnt das Spiel Argentinien gegen Algerien. Norwegen hat sein erstes Gruppenspiel schon erfolgreich absolviert. Ein 4:1 Erfolg gegen den Irak, auch dank zweier Treffer von Topstürmer Erling Haaland. Zuvor hatte Frankreich den Senegal mit 3:1 besiegt. Später gibt's noch die Partie Österreich gegen Jordanien. Da ist Anstoß um 6 Uhr. Die USA und die anderen G7-Staaten wollen ihre Bemühungen verstärken, den Ukraine-Krieg zu beenden. Es soll neue Sanktionen gegen Russland geben, auch im Öl- und Gassektor, heißt es in einer Erklärung vom Gipfel im französischen Evian. Mehr von Ursula Winkler.
7: Russland soll unter Druck gesetzt werden, nicht nur mit Sanktionen gegen den Energiesektor. Die G7-Staaten wollen auch mehr Waffen an die Ukraine liefern und versprechen dem Land weitere Unterstützung für den nächsten Winter. Sie sehen ukrainische Fortschritte an der Front und sprechen auch nach dem US-Deal mit dem Iran von einem richtigen Zeitpunkt. Das Rahmenabkommen soll am Freitag von den USA und dem Iran unterzeichnet werden.
6: Veggie-Burger dürfen auch künftig weiterhin Veggie-Burger heißen. Das Europaparlament hat aber dafür gestimmt, dass auf vegetarischen Produkten keine Fleischbegriffe mehr stehen dürfen. Also kein Hühnchen, kein Steak, keine Rippchen. Betroffen sind alle Bezeichnungen, die sich auf Fleischarten oder einzelne Teilstücke beziehen. Kritik kommt aus Deutschland. Ernährungsminister Reiner hält die Neuregelung für unnötigen Mehraufwand. Seit gut 2 Jahren gilt die Teillegalisierung von Cannabis. Kiffen ist seither quasi salonfähig. Die Innenminister der Länder wollen das aber wieder zurückdrehen und das öffentliche Kiffen wieder untersagen. Das geht aus einer Beschlussvorlage der Innenministerkonferenz hervor, berichtet die Rheinische Post. Die Ressortchefs kommen heute in Hamburg zusammen.

großartige zweite Single aus einem würdigen Abschlussalbum einer unglaublichen Karriere. Nur nach vorn von den Toten Hosen ist neu auf Rockantenne.

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0: Nanu, ist schon wieder Mittwoch. 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
1: Ich bin Moritz Einzel. Bei der Fußball-WM in den USA, Mexiko und Kanada ist gerade Halbzeit beim Auftaktspiel von Weltmeister Argentinien gegen Algerien und die Argentinier führen mit 1:0 durch einen Treffer von Lionel Messi. Norwegen ist richtig gut ins Turnier gestartet mit einem 4:1 gegen den Irak. Zuvor besiegte Frankreich den Senegal mit 3:1. Später feiert noch Österreich gegen Jordanien sein WM-Comeback. David Alaba freut sich drauf.
2: Das bedeutet uns natürlich sehr viel nach so einer langen Zeit, dass Österreich wieder dabei ist, nach fast 30 Jahren. Und da sind wir schon wirklich sehr, sehr stolz drauf.
1: Österreich gegen Jordanien, Anstoß ist um 6 Uhr. Seit gut 2 Jahren ist Kiffen in Deutschland quasi salonfähig. Die Teillegalisierung von Cannabis ist den Innenministern der Länder aber ein Dorn im Auge. Sie wollen bei ihrer Konferenz in Hamburg auf eine Kurskorrektur drängen. In einer Beschlussvorlage, die der Rheinischen Post vorliegt, sprechen sich die Innenminister dafür aus, das öffentliche Kiffen wieder zu verbieten. Zur Begründung sagen sie unter anderem, dass es Probleme bei der Strafverfolgung gebe, weil die Besitzmengen sehr hoch bemessen seien. Im Bemühen um ein Ende des Ukraine-Kriegs wollen die G7-Staaten den Druck auf den Aggressor Russland erhöhen. In einer Erklärung vor dem heutigen Abschluss des Gipfeltreffens im französischen Evian heißt es, man werde die Sanktionen weiter verschärfen, auch im Öl- und Gassektor. Außerdem wollen die G7-Staaten mehr weitreichende Waffen- und Luftverteidigungskapazitäten liefern. Für 16 Milliarden Euro soll die Bundeswehr neue Drohnen bekommen. Das hat Bundesverteidigungsminister Pistorius angekündigt. Bei einem Truppenbesuch in Niedersachsen sagte der SPD-Politiker, man werde künftig jeden Soldaten und jede Soldatin an Drohnen ausbilden. Der Ukraine-Krieg habe gezeigt, wie wichtig das sei.
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pünktlich zur Open-Air-Saison schütteln Airborne einen weiteren Hit aus ihren aufgekrempelten Ärmeln. Alive After Death, Last Plane Out von Airborne ist neu. Auf Rockantenne.

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1: Evanescence mit Sanctuary. 5 Jahre nach The Bitter Truth liefern Amy Lee und Co. auf ihrem 6. Album wieder die ganz großen Emotionen. Allerdings nicht unbedingt die, die man erwarten würde. Denn statt nachdenklich, melancholisch, tief traurig sind Evanescence auf Sanctuary vor allem eins: wütend. In Songs wie dem bombastischen Who Will You Follow, zu Deutsch Wem werdet ihr folgen, macht die amerikanische Band ihrem Frust Luft. Und das klingt einfach richtig, richtig gut. Mit dieser Stimmung zieht auf Sanctuary auch eine Härte ein, die man so lange nicht mehr von Evanescence gehört hat. Bestes Beispiel: Bretter wie der Albumtrack Self-Destruct. Das alles mischt sich auf Sanctuary mit dem, wofür man Evanescence kennt. Epische Hymnen, Orchesterklänge und die unvergleichliche Stimme von Amy Lee, wie direkt aus den 2000ern. Irgendwie hat die Band auf Sanctuary einen Nerv getroffen, der alte, so wie wahrscheinlich viele neue Fans gleichermaßen abholen dürfte. Sanctuary von Evanescence ist unser Album der Woche hier auf Rockantenne. Und daraus gönnen wir uns jetzt auch einen Song.

Weiterhin fleißig unterwegs sind die deutschen Hardrock-Überflieger Dominum. Album Nummer 3 namens Night is Calling steht in den Startlöchern und die Single Dr. Dr. daraus ist neu auf Rockantenne.

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0: Es ist 5 Uhr. Guten Morgen. Es wird heiß die nächsten Tage. Wer Erfrischung in den Seen, Meeren oder Flüssen sucht, kann das bedenkenlos bei uns in Deutschland tun. Die Wasserqualität ist top. Das sagt die Europäische Umweltagentur. Die hat europaweit über 22.000 Badestellen geprüft. Das Ergebnis, die allermeisten sind super sauber. Wer endlos durch TikTok und Co. scrollt, fühlt sich oft gestresster und ängstlicher. Das zeigt eine aktuelle Studie der Uni Bayreuth. Die Wissenschaftler sagen, mehr als 4 Stunden am Tag scrollen macht uns unaufmerksamer und auch impulsiver. Aber wer feste digitale Routinen hat und von Freunden oder Familie unterstützt wird, kommt besser klar. Bei der Fußball-Weltmeisterschaft hat es am aktuellen Spieltag bisher deutliche Ergebnisse gegeben. Die Favoriten haben abgeliefert. Norwegen hat gegen den Irak 4:1 gewonnen. Frankreich besiegte den Senegal 3:1. Gerade läuft das Spiel Argentinien gegen Algerien. Heute feiert Österreich sein WM-Comeback. Nach 28 Jahren wieder mit dabei. Um 6 Uhr ist Anpfiff gegen Jordanien.
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0: 2 Bands haben uns Infos über neue Musik geliefert. The Warning veröffentlichen Ende August ihr neues Album Everything's Failing. Das hat das mexikanische Schwestern-Trio jetzt verkündet. Etwas länger müssen wir auf das frische Studiowerk der Crossover-Größen Hollywood Undead warten. Anfang 2027 soll die Platte erscheinen. So Bassist und Sänger Johnny Three Tears in einem aktuellen Interview.
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2: Bergfest, schönen guten Morgen, raus aus den Federn.
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Die Rockantenne-Frühschicht mit Barney Barnsteiner. Schönen guten Morgen. Laut einer neuen Studie schummeln streng erzogene Kinder häufiger. ChatGPT kommt auch in den besten Häusern mal vor. Also ich selbst wurde ja sehr streng erzogen. Nicht von meinen Eltern, sondern erst später von meiner Frau. Also streng erzogene Kinder schummeln häufiger. Übrigens schlecht erzogene Kinder schummeln gar nicht. Die bescheißen.

Die Rockantenne Frühschicht mit Barney Barnsteiner. Knabberalarm auf unserer Lieblingsinsel. Vor Mallorca haben Fische eine deutsche Touristin im Meer in die Wade gebissen. Laut spanischen Meeresbiologen knabbern diese hungrigen Fische auf Mallorca mit Vorliebe Hautschuppen und Pickel weg. Da bekommt das Wort Mitesser natürlich eine ganz neue Bedeutung. Entwarnung an dieser Stelle für alle deutschen Männer. Wer mit Tennissocken und Badeschlappen ins Wasser geht, ist

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0: das Rockantenne Deutschlandwetter mit Sonne und Wolken heute. Etwas Regen fällt besonders im Nordwesten und im Südosten. Im Norden dazu 18 bis 23 und im Süden bis zu 32 Grad. Morgen überall trocken, sonnig und heiß. Am Freitag gegen Nachmittag steigt das Gewitterrisiko. Ich bin Katrin Steinberger. Es ist 6:30. Guten Morgen. Veggie-Burger dürfen auch in Zukunft Veggie-Burger heißen. Das hat das Europaparlament entschieden. Andere Bezeichnungen für vegetarische Produkte in der EU sind aber bald tabu. Begriffe wie Speck, Hühnchen oder Rippchen sollen nur noch für Fleischprodukte erlaubt werden. Kritik kommt aus Deutschland. Ernährungsminister Reiner hält die Neuregelung für unnötigen Mehraufwand. Nach dem Schuss auf einen Polizisten in Göttingen hat sich der gesuchte 16-Jährige der Polizei gestellt, zusammen mit seinem Anwalt. Der Beamte liegt weiter schwer verletzt im Krankenhaus. Die Hintergründe der Tat sind noch unklar, die Ermittlungen laufen. Der Polizist war mit Kollegen wegen einer Auseinandersetzung zwischen zwei rivalisierenden Großfamilien im Einsatz. Die Fußball-Weltmeisterschaft hat einen neuen Rekordhalter. Lionel Messi hat im Spiel gegen Algerien mit einem Dreierpack den Sieg Argentiniens im Alleingang klargemacht. Damit hat er jetzt 16 Tore bei einer WM auf dem Konto und hat den bisherigen WM-Torrekord von Miroslav Klose geknackt. Außerdem spielten Norwegen gegen den Irak 4:1, Frankreich besiegte den Senegal 3:1.
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0: Eine Iron Maiden-Legende auf Lesetour. Schlagzeuger Nico McBrain kommt nach Deutschland für eine Reihe von Lesungen seiner anstehenden Autobiografie. Ende Oktober macht der Brite Halt in den Rockcities Frankfurt, Köln, Berlin und München. Tickets gibt's ab morgen. Seit 1982 ist Nico McBrain der Mann an den Sticks bei Iron Maiden. 2024 zog er sich aus dem Live-Geschäft zurück, ist aber weiter offizielles Mitglied der Band.
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Schönen guten Morgen, die Rockantenne Frühschicht mit Barney Barnsteiner. Laut einer aktuellen Untersuchung ist rund ein Zehntel aller Olivenöle gepanscht. Falls das meine Gattin jetzt hören sollte, zur frühen Stunde, das ist keine Ausrede für manche Kochergebnisse. Von 500 getesteten nativen Olivenöle extra, also höchste Güteklasse, waren 11% mit billigen Ölen gepanscht. So viele Fälschungen siehst du sonst nur bei diesen Originaltrikots und Uhren am Ballermann.

Die Rockantenne-Frühschicht mit Barney Barnsteiner, neue Studie aus den USA. Menschen über 65 können ihr Sterberisiko um 40% senken, wenn sie Ausdauersport treiben und viermal pro Woche Krafttraining machen. Mit anderen Worten, wer nicht zum alten Eisen gehören will, muss es stemmen. Frag nach bei Arnold Schwarzenegger. Ja, also ich bin mir sicher, viele Rentner würden das ja gerne machen, haben dafür aber leider kaum Zeit, weil sie jobben müssen, um überhaupt über die Runden zu kommen.

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5: Das Rockantenne Deutschlandwetter mit Sonne und Wolken heute. Etwas Regen fällt besonders im Nordwesten und im Südosten. Im Norden dazu 18 bis 23 und im Süden bis zu 32 Grad. Morgen überall trocken, sonnig und heiß. Am Freitag gegen Nachmittag steigt das Gewitterrisiko. Ich bin Katrin Steinberger. Es ist 6 Uhr. Guten Morgen. Bei der Fußball-WM haben die Favoriten geliefert. Argentinien feiert einen 3:0-Sieg gegen Algerien. Dreifach-Torschütze war Lionel Messi mit 16 Toren bei einer WM, jetzt WM-Torrekordhalter. Norwegen hat 4:1 gegen den Irak gewonnen. Mitfavorit Frankreich ist mit einem 3:0-Sieg gegen den Senegal ins Turnier gestartet. Und gerade ist Anpfiff im Spiel Österreich gegen Jordanien. Für Österreich ist es die erste WM-Teilnahme seit 28 Jahren. Bundesverteidigungsminister Pistorius will richtig viel Geld in die Drohnenabwehr stecken. Bis Ende des Jahrzehnts sollen rund 16 Milliarden Euro investiert werden. Die Bundeswehr bekommt dafür neue Drohnen und Technik. Der Ukraine-Krieg zeige, wie wichtig Drohnen inzwischen sind, so Pistorius. Alle Soldatinnen und Soldaten sollen extra geschult werden. Cannabis ist seit 2 Jahren teilweise erlaubt und damit auch das öffentliche Kiffen. Aber das könnte sich bald ändern. Laut Rheinischer Post gibt es dazu eine neue Vorlage. Die Innenminister der Länder wollen das wieder verbieten. Heute treffen sie sich in Hamburg.
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5: Bohemian Rhapsody muss sich geschlagen geben. Michael, die filmische Biografie über Popgigant Michael Jackson, ist jetzt das erfolgreichste Musiker-Biopic aller Zeiten. Wollen das wieder verbieten. Heute treffen sie sich in Hamburg.
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5: Bohemian Rhapsody muss sich geschlagen geben. Michael, die filmische Biografie über Popgigant Michael Jackson, ist jetzt das erfolgreichste Musiker.

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1: 6 Uhr und 10 Minuten, schönen guten Morgen. Ja, der Rocksong deines Lebens, was ist das für ein Song? Vielleicht der Song, der schon damals im Kinderzimmer rauf und runter lief. Oder auf der allerersten Party. Oder auf eurer Hochzeit. Wir sind gespannt auf eure Geschichten. Her damit über die Rockantenne-App oder auf der kostenlosen Studio-Hotline von Rockantenne. Die 08000 80 4000. Schönen guten Morgen.
2: Hi Barney, hier ist der Daniel aus Holzkirchhausen. Mein Rocksong des Lebens ist Come Join Us von Bad Religion. Mit dem verbinde ich schon seit circa 20 Jahren viele gute Erinnerungen. Den habe ich damals entdeckt, als ich die Alben von der Band zusammengesammelt habe. Und der ist besonders herausgestochen. Ich habe den damals mit in den Partycontainer von uns genommen und den anderen auch gezeigt. Und der kam auch gut an und ist dann immer wieder gelaufen. Der geht einfach immer ab und die Bedeutung ist, folge keiner Sekte, einfach blind, denk selber nach. Und deshalb ist es der Rocksong meines Lebens.
1: Dankeschön für die Geschichte und viel Spaß mit dem Rocksong deines Lebens. Für uns alle Bad Religion, come join us in der Rockantenne Frühschicht. So ist

Green Day, 21 Guns. Schönen guten Morgen, die Rockantenne Frühschicht. 6.17 Uhr. Kurzer Blick auf die Fußball-Weltmeisterschaft. Konnte ja keiner gucken. Ja, lief ja nicht im Free TV. Gestern Abend das Spiel Frankreich gegen Senegal. Und Frankreich hat 3:1 gewonnen. Kylian Mbappé hat sein erstes Tor gegen den Senegal mit einer imaginären Querflöte bejubelt. Alter, mach halt wenigstens eine Luftgitarre. Was soll das denn? Dann ein ziemlicher Hammerstart für Argentinien. Argentinien gewinnt 3:0 gegen Algerien. Großes Ausrufezeichen. Alle drei Tore schießt Lionel Messi. Es ist der Wahnsinn. Damit zieht Lionel Messi als Rekord-WM-Torschütze mit unserem Miroslav Klose gleich. Auch Norwegen ist erfolgreich in die Fußball-WM gestartet. 4:1 besiegt das Team rund um Topstürmer Erling Haaland den Irak. Und es klingt zwar wie ein morgendlicher verwirrter Traum, stimmt aber trotzdem. Aktuell spielt Österreich gegen Jordanien. Spielstand ist 0:0.

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0: Kiss und Detroit Rock City. Schönen guten Morgen, falls ihr österreichische Nachbarn habt, ihr habt es sicherlich gerade mitbekommen. Österreich führt 1-0 gegen Jordanien im aktuellen WM-Spiel. Gleich hier in der Rockantenne Frühschicht Corey Hart. Sunglasses at Night und The Verve, Bittersweet Symphony. Gleich hier in der Rockantenne Frühschicht.
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4: Das Rockantenne Deutschlandwetter mit Sonne und Wolken heute. Etwas Regen fällt besonders im Nordwesten und im Südosten. Im Norden dazu 18 bis 23 und im Süden bis zu 32 Grad. Morgen überall trocken, sonnig und heiß. Am Freitag gegen Nachmittag steigt das Gewitterrisiko. Ich bin Katrin Steinberger. Es ist 6:30. Guten Morgen. Das Europaparlament hat einem Verbot von KI-Anwendungen zugestimmt, mit denen sexualisierte Deepfakes erstellt werden können. Betroffen sind Tools, die realistische Nacktaufnahmen oder sexuelle Handlungen künstlich erzeugen. Neben Nutzern geraten damit auch die Anbieter solcher Werkzeuge, also die Plattform, in den Fokus. Das Verbot soll ab 2. Dezember in Kraft treten. Die USA und andere G7-Staaten wollen Russland stärker unter Druck setzen. Die Sanktionen sollen verschärft werden, vor allem bei Öl und Gas. Gleichzeitig bekommt die Ukraine mehr Luftabwehr und weitreichende Waffen, so ein Beschluss beim G7-Gipfel in Evian. Der Zeitpunkt dafür passe, heißt es, nach dem Deal der USA mit dem Iran zur Wiedereröffnung der Straße von Hormuz. Lionel Messi hat Argentinien einen Traumstart bei der Fußball-WM beschert. Er hat alle 3 Tore beim 3:0 gegen Algerien geschossen. Auch Norwegen hat abgeliefert. Das Team um Haaland gewann 4:1 gegen den Irak. Frankreich hat 3:1 gegen den Senegal gewonnen. Gerade läuft das Spiel Österreich-Jordanien. Die deutschen Spieler starten heute ihre Vorbereitung fürs nächste Gruppenspiel gegen die Elfenbeinküste am Samstag.
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4: Die Musikwelt atmet auf. Bonnie Tyler ist aus dem Koma erwacht. Ende April war die britische Sängerin in einem Krankenhaus in Portugal am Darm operiert worden. Eine Woche später verschlechterte sich ihr Zustand und sie wurde in ein künstliches Koma versetzt. In einem Statement teilte ihr Management jetzt mit, Bonnie ist wieder bei Bewusstsein, aber nach wie vor schwer krank und auf der Intensivstation. Die Ärzte der 75-Jährigen seien aber weiterhin zuversichtlich, dass sie sich gut erholen werde.
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0: Schönen guten Morgen.

0: 6 Uhr und 40 Minuten.
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0: Top-Favorit Frankreich gewinnt gestern Nacht gegen Senegal mit 3:1. Ein bisschen Rätselraten bei der Jubelgeste von Kylian Mbappé bei seinem ersten Tor. Ja, es sollte eine imaginäre Querflöte sein, die er da gespielt hat. Ja, wir waren uns nicht sicher. Wir dachten erst, er schiebt sich da ein unsichtbares Baguette am Stück in den Mund. Nein, eine Querflöte sollte es darstellen. Argentinien gegen Algerien 3:0. Und wer glaubt, Lionel Messi bringt's nicht mehr, wird eines Besseren belehrt. Alle 3 Tore gehen auf sein Konto. Norwegen startet mit einem 4:1 Sieg gegen den Irak. Aktuell, heute Morgen, ja, spielt Österreich gegen Jordanien. 37 Minuten sind gespielt. Österreich führt 1:0. Tu Felix Austria. Heute um 22 Uhr ein wahrer Kracher. England gegen Kroatien. Und zuvor ab 19 Uhr Portugal gegen die Demokratische Republik Kongo. Erstes Spiel für Cristiano Ronaldo bei seiner ziemlich sicher letzten WM. Wir legen schon mal die Taschentücher bereit.
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Backstreet Boys, Rock and Roll Queen in der Rock and Tennis Geschichte. Good morning, 6:48, 12 Minuten vor 7. Passend zur Wetterprognose, Asia gleich im besten Rock and Stop mit Heat of the Moment. Zieht euch kalt an. Ab morgen rollt eine Hitzewelle übers Land mit bis zu 36 Grad Richtung Oberrhein. Perfektes Badewetter deutschlandweit. Unser Chef wird umziehen in seinen wohltemperierten Weinkeller. Beste Grüße. Ja, und die Nächte werden drückend warm. Viel Schlaf dann am besten tagsüber im klimatisierten Büro nachholen. Ja, man muss ja gucken, wo man bleibt. Heute werden es maximal 23 bis 28 Grad. Augsburg, Rock City aktuell bei 16 Grad. München, Stuttgart 17 Grad. Kassel bei 13 Grad. Köln aktuell 17 Grad. Dresden 15. Hamburg 11. Und Berlin 13 Grad.

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7: In dieser Woche verneigen wir uns vor einer lebenden Legende. Sir Paul McCartney feiert seinen 84. Geburtstag. Der Mann hat mit den Beatles nicht nur Rock- und Popgeschichte geschrieben, er hat sie praktisch erfunden. Von Hey Jude über Let It Be bis Helter Skelter. Songs, ohne die unsere Plattensammlung nur halb so bunt wäre. Danach ging's mit den Wings weiter und bis heute steht McCartney noch auf den Bühnen dieser Welt, als wäre das Ganze nur ein verlängertes Wochenendprojekt. 84 Jahre, unzählige Hits, null Lust auf Rente. Genau so sieht Rock'n'Roll älter werden aus.
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8: Das Rockantenne Deutschlandwetter mit Sonne und Wolken heute. Etwas Regen fällt besonders im Nordwesten und im Südosten. Im Norden dazu 18 bis 23 und im Süden bis zu 32 Grad. Morgen überall trocken, sonnig und heiß. Am Freitag gegen Nachmittag steigt das Gewitterrisiko. Ich bin Katrin Stahlenberger. Es ist 7 Uhr. Guten Morgen. Neue Maßnahmen gegen Sozialbetrug. Damit befassen sich heute die Innenminister der Länder in Hamburg. Wer aus Südosteuropa kommt und nur kurz arbeitet, soll nicht direkt Geld bekommen können, berichtet die Bild vorab. Auch das Kindergeld für EU-Ausländer mit Kindern im Heimatland könnte gekürzt werden. Hamburgs Innensenator Grote will außerdem, dass straffällige Flüchtlinge schneller abgeschoben werden. Das EU-Parlament stimmt heute ab, ob Gentechnikregeln für Pflanzen gelockert werden. Genveränderte Produkte könnten dann ohne Kennzeichnung im Laden stehen. Gegner warnen vor unkontrollierter Ausbreitung auf anderen Feldern. Befürworter der neuen Regeln erwarten robustere Pflanzen, die weniger Dünger brauchen und besser mit Hitze umgehen. Bei der Fußball-Weltmeisterschaft gab es deutliche Ergebnisse. Lionel Messi hatte Argentinien im Alleingang zum 3:0 gegen Algerien geschossen. Messi erzielte damit sein insgesamt 16. Tor bei einer WM und stellt den Rekord von Miroslav Klose ein. Außerdem spielten Frankreich und Senegal 3:1, Norwegen besiegte den Irak mit 4:1 und aktuell spielt Österreich gegen Jordanien.
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8: Die Hoffnung steigt auf eine Tour der Rolling Stones 2027. In einem aktuellen Interview verriet Frontmann Mick Jagger, dieses Jahr würden die Rocklegenden wohl keine Konzerte spielen, aber er hoffe auf Shows im nächsten Jahr. Jagger selbst wäre jederzeit bereit dafür. Vergangenen Dezember hatten Berichte die Runde gemacht, dass Gitarrist Keith Richards einer möglichen Tournee für 2026 eine Absage erteilt hatte. Am 10. Juli erscheint das brandneue Studioalbum der Stones unter dem Titel Foreign Tongues.
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0: An der Kaffeetasse, schönen guten Morgen mit den Red Hot Chili Peppers. Can't Stop.

Classic Rock mit Melissa Etheridge auf Rock Antenne. Bring me some coffee um 7:09 Uhr. Heute Abend ist es soweit. Die Foo Fighters lassen die Münchner Allianz Arena beben. Präsentiert von Rock Antenne. Es ist die Take Cover Tour. Und nach München geht es dann weiter für die Foos durch Europa und zurück nach Nordamerika. Letztes Konzert war in Warschau, Polen. Und wir hören mal ein bisschen rein, wie es so klang. Kleine Appetitabend.

einem doch das Wasser im Mund zusammen. Das klingt nach großem Spaß. Rockantenne ist heute Abend natürlich auch mit von der Partie vor Ort in der Allianz Arena. Da werden wir Partystimmung machen vorab und natürlich dann eine Berichterstattung. Wie es war gestern, heute das Konzert, morgen früh dann werden wir darüber sprechen, wie es dann gestern war. So rum. 15:30 geht's los heute mit dem Einlass für die Foo Fighters. Kleiner Tipp vorab, macht eure Tickets in der App vom Veranstalter schon mal klar, damit alle fix durch die Kontrollen kommen. Je schneller das geht, desto schneller geht's ans Mitsingen, Luftgitarre spielen und abgehen. Zur Einstimmung, die Foo Fighters in der Rockantenne Frühschicht. Asking for a Friend.

Jay Guys Band, Centerfold in der Rockantenne, Frühschicht, 7 Uhr und 18 Minuten. Ein Blick auf die Fußball-Weltmeisterschaft. Top-Favorit Frankreich ist gestern Nacht gegen Senegal mit einem 3:1 Sieg in die WM gestartet. Kylian Mbappé hat sein erstes Tor gegen den Senegal mit einer imaginären Querflöte bejubelt. Alter, mach halt wenigstens eine Luftgitarre, oder? Kann doch nicht so schwer sein. Argentinien schlägt Algerien 3:0, alle drei Tore. Lionel Messi. Und damit zieht Messi als Rekord-WM-Torschütze mit unserem Miroslav Klose gleich. Norwegen startet mit einem 4:1 Sieg gegen den Irak. Österreich spielt aktuell gegen Jordanien. Klingt um diese Uhrzeit, um 7 Uhr und 19 Minuten, ein bisschen komisch. Ist aber so. Und ich sag mal, hoppala, Jordanien gleicht in der 50. Minute aus. Aktuell 1:1.

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5: Das Rockantenne Deutschlandwetter mit Sonne und Wolken heute. Etwas Regen fällt besonders im Nordwesten und im Südosten. Im Norden dazu 18 bis 23 und im Süden bis zu 32 Grad. Morgen überall trocken, sonnig und heiß. Am Freitag gegen Nachmittag steigt das Gewitterrisiko. Ich bin Katrin Steinberger. Es ist 7:30. Guten Morgen. Es wird heiß die nächsten Tage. Wer Erfrischung in den Seen, Meeren oder Flüssen sucht, kann das bedenkenlos tun. Die Wasserqualität ist top. Das sagt die Europäische Umweltagentur. Die hat europaweit über 22.000 Badestellen geprüft. Das Ergebnis? Die allermeisten sind super sauber. Nach dem Schuss auf einen Polizisten in Göttingen hat sich der gesuchte 16-Jährige der Polizei gestellt, zusammen mit seinem Anwalt. Der Beamte liegt weiter schwer verletzt im Krankenhaus. Die Hintergründe der Tat sind noch unklar, die Ermittlungen laufen. Der Polizist war mit Kollegen wegen einer Auseinandersetzung zwischen zwei rivalisierenden Großfamilien im Einsatz. Bei der Fußball-WM hat Weltmeister Argentinien Algerien mit 3:0 vom Platz gefegt. Alle drei Tore schoss Superstar Lionel Messi, der mit seinem 16. Tor bei einer Fußball-WM den Rekord von Miroslav Klose eingestellt hat. Frankreich siegte 3:1 gegen Senegal, Norwegen 4:1 gegen den Irak und im Spiel Österreich gegen Jordanien läuft die zweite Halbzeit.
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5: Eine königliche Ehre für Tony Iommi. Im Rahmen seiner Geburtstagsfeierlichkeiten hat König Charles III. Den Black Sabbath-Gitarristen jetzt ausgezeichnet mit der ersten Stufe britischer Verdienstorden, dem Member of the Order of the British Empire. Inhaber dieses Rangs dürfen die Buchstaben MBE offiziell hinter ihrem Namen führen. Es berechtigt den Musiker aber nicht dazu, sich ab sofort Sir Tony Iommi zu nennen. Als Grund für die Ehrung nennt das britische Königshaus Iommis karitatives Engagement.
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8: Ja, mit Blur und dem Song 2.

0: Creedence Clearwater Revival. 7.35 Uhr.
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2: Und jede Menge Highlights werden präsentiert hier im Rockantenne-Programm ab Freitag. Da geht es dann ab in Neuhausen, Obeck und Schesel bei diesem Zwillingsfestival. Und wäre natürlich super, wenn das Wetter so richtig gut mitspielt. Die ersten Prognosen, die ich gelesen habe, sind sehr gut. Aber wir haben ja den Rockantenne-Festival-Wetterfrosch.
3: Hilfe! Die Rockantenne-Redaktion hat mich eingesperrt hier
2: Ruhe.
3: Drin. Helfen Sie mir!
2: Nein,
3: ich bin in Gefahr!
2: Du wirst für diesen Job bezahlt?
3: Ja, nickrige 20 Mark Fliegen schmeißen Sie mir am Tag in mein Glas. Frech ist das!
2: Können wir bitte sachlich werden? Wie wird das Wetter?
3: Wenn es sein muss, heiß wird es, über 30 Grad. Ich hoffe, ihr holt euch allen einen ganz fiesen Sonnenbrand.
2: Das ist nicht nett. Also Sonnencreme einpacken, richtig?
3: Ja, das könnt ihr machen. Ich vergrab mich lieber in einem schlammigen Tümpel. Apropos Wasser. Ich rieche Gewitter. Vielleicht trifft euch ja dann endlich der Blitz.
2: Auch nicht besonders höflich, also Gummistiefel einpacken, oder?
3: Das ist mir vollkommen egal. Du kannst, wenn es regnet, auch einfach barfuß auf einem Bein über das Gelände hüpfen, wenn dich das glücklich macht.
2: Ja.
3: Und jetzt lass mich endlich raus aus diesem verdammten Glas.
2: Ja, nö, also ich würde sagen, du bleibst drin, denn wir müssen ja dann auch irgendwann mal alle zusammenpacken. Und du bleibst besser hier, Southside und Hurricane. Da stehen ja noch andere Festivals an. Wir brauchen den Wetterfrosch für die Festivals.
3: Aber ich will mitkommen. Das spielen Mama Roach, Billy Talent, Young Blood, New Offspring und so viel mehr. Da könnt ihr mich doch nicht einfach hier lassen. Hey, wo kriegst du mich hin?
2: Gut.
3: Hallo?
2: Danke dafür. Apropos Billy Talent, jetzt in der Rockantenne-Frühschicht Surrender und wie wir gehört haben, das Wetter wird prächtig.

Stötzken auf Rockantenne Inside um 7.47 Uhr. Die Frühschicht hier auf Rockantenne mit dieser Meldung: Deutschland schrumpft zum ersten Mal seit 2020. Ist letztes Jahr unsere Einwohnerzahl gesunken. Ja, davon merkt man bei der Parkplatzsuche aber noch nicht viel. Die Zahl der Einwohner ist um 110.000 zurückgegangen. Heißt, es gibt 110.000 Bundestrainer weniger. Deutschland schrumpft. Bei vielen ist es vor allem das Konto, das schrumpft. Fußball-Weltmeisterschaft spielt aktuell unser Nachbar Österreich gegen Jordanien. Wir lassen das neben der Frühschicht so ein bisschen nebenher am Fernseher laufen. Ja, damit wir unsere lieben Kolleginnen und Kollegen von Rockantenne Österreich dann natürlich auch ein bisschen ärgern können. Aber naja, also 15 Minuten vor Schluss ein äußerst unglückliches Eigentor Jordanien. Damit aktuell 2:1 für Österreich. ZZ Top im besten Rock Non-Stop. Give me all your lovin'.

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9: Zurück ins Jahr 1967. In dieser Woche startet in Kalifornien das Monterey Pop Festival. Das Ding, das den Summer of Love so richtig zum Rollen bringt. Das Besondere? Die Künstler treten ohne Gage auf. Die Einnahmen werden gespendet. Auf der Bühne? The Who, Janis Joplin, Otis Redding und natürlich Jimi Hendrix, der seine Gitarre kurzerhand in Flammen setzt. Um das Festival zu promoten, schreiben John Phillips von The Mamas and the Papas und Lou Adler den Song San Francisco. Gesungen von Scott McKenzie wird er zur Hippie-Hymne und zum ewigen Soundtrack dieses Sommers.
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10: Das Rockantenne Deutschlandwetter mit Sonne und Wolken heute. Etwas Regen fällt besonders im Nordwesten und im Südosten. Im Norden dazu 18 bis 23 und im Süden bis zu 32 Grad. Morgen überall trocken, sonnig und heiß. Am Freitag gegen Nachmittag steigt das Gewitterrisiko. Ich bin Katrin Steinberger. Es ist 8 Uhr. Guten Morgen. Der Investitionsstau in deutschen Städten und Gemeinden ist so groß wie noch nie. Laut KfW fehlen rund 231 Milliarden Euro. Das Geld wird vor allem gebraucht, um Straßen, Schulen und Sporthallen zu erneuern. Viele Kommunen glauben nicht, dass das Sondervermögen der Bundesregierung wirklich hilft. Dieses Jahr sind immerhin 50 Milliarden Euro für Renovierungen eingeplant, dort, wo der Rückstand am größten ist. Kinder sehen Social Media positiver als ihre Eltern. Fast die Hälfte der Jugendlichen glaubt, dass TikTok und Co. gut für sie sind. Bei den Erwachsenen sind es nur 21%, zeigt eine von der EU-Kommission beauftragte Studie. Im Schnitt verbringen Jugendliche 4,5 Stunden an einem Schultag mit Social Media, am Wochenende sogar noch mehr. Im Juli gibt es neue Empfehlungen aus Brüssel, ob ein Social Media-Verbot für Kinder kommen soll. Bei der Fußball-Weltmeisterschaft läuft die Nachspielzeit im Spiel Österreich gegen Jordanien. Für die Österreicher ist es die erste WM seit 28 Jahren. Davor hat Argentinien gegen Algerien 3:0 gewonnen. Lionel Messi hat Argentinien aus Brüssel, ob ein Social-Media-Verbot für Kinder kommen soll. Bei der Fußball-Weltmeisterschaft läuft die Nachspielzeit im Spiel Österreich gegen Jordanien. Für die Österreicher ist es die erste WM seit 28 Jahren. Davor hat Argentinien gegen Algerien 3:0 gewonnen.

0: verschlechterte sich ihr Zustand und sie wurde in ein künstliches Koma versetzt. In einem Statement teilte ihr Management jetzt mit, Bonnie ist wieder bei Bewusstsein, aber nach wie vor schwer krank und auf der Intensivstation. Die Ärzte der 75-Jährigen seien aber weiterhin zuversichtlich, dass sie sich gut erholen werde.
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2: Schönen guten Morgen, gleich wieder rockin' all over the world. Wir gucken mal, welche Bands so mit am Start sind, international gesehen. Wir nehmen einen Spieltag von der Fußball-Weltmeisterschaft und picken uns da ein Land raus und werden wieder ein Schmankerl erleben, ein Highlight. Gleich nach Foreigner, Cold as Ice und Guns N' Roses mit Live and Let Die.
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0: Classic Rock von Edith Schoening, Last auf Rockantenne, Golden Brown, 8 Uhr und 12 Minuten. Fußball-Weltmeisterschaft gerade abgepfiffen, die Partie Österreich gegen Jordanien in der 12. Minute der Nachspielzeit. Gibt's noch einen Elfmeter für Österreich. Damit Endstand 3:1 für Österreich. Und bei dieser Weltmeisterschaft mit 48 Ländern wollen wir natürlich viele Länder näher kennenlernen, auch in Sachen Rockmusik. Und wir haben uns heute mal die Partie rausgenommen. England gegen Kroatien. Englische Rockmusik, Heavy Metal, Hard Rock kennen wir bis zu Genüge. Aber bei Kroatien kommt der Kollege Alex Heger ins Spiel.
1: Ganz wichtiger Bestandteil bei jeder Urlaubsreise, die Getränkebestellung im Restaurant. Die kroatische Punkband Chladno Pivo liefert mit ihrem Bandnamen die Anleitung für alles, was man beim nächsten Kroatien-Trip wissen muss. Chladno Pivo heißt nämlich auf Deutsch kaltes Bier. Chladno Pivo bedienen das komplette Punk-ABC im Stile der Sex Pistols, der Ramones, für die sie auch mal Vorband waren, und mischen Ska-Punk mit rein. Inhaltlich geht's typisch Punk um politische Themen und Rebellion. Die Albentitel passen dazu, zum Beispiel Kniga Žalbe, das Beschwerdebuch. Das ist der 1988 wurde die Band in einem Vorort von Zagreb gegründet. Der Sänger Mile Kekin wurde in Baden-Württemberg geboren und ist zweisprachig aufgewachsen. Er ist sogar Deutschlehrer. Deswegen werden ab und zu auch deutsche Punk-Klassiker wie von den Goldenen Zitronen gecovert. Für die deutsch-kroatische Völkerverständigung übrigens noch der Restaurant-Profi-Tipp: Ein kaltes Bier vom Fass heißt Chladno Pivo Toceno. Herrlich. Schmeckt gut und rockt gut.
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Iron Butterfly in Agada da Vida. Um 8:24 Uhr. 9:06 Uhr. Ja, wird das was mit einer Tour der Rolling Stones 2027? Mick Jagger lässt aufhorchen in einem aktuellen Interview. Gleich Thema in den Rockantenne Musik News um 8:30 Uhr. Zuvor die Stones mit Gimme Shelter.

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5: Das Rockantenne Deutschlandwetter mit Sonne und Wolken heute. Etwas Regen fällt besonders im Nordwesten und im Südosten. Im Norden dazu 18 bis 23 und im Süden bis zu 32 Grad. Morgen überall trocken, sonnig und heiß. Am Freitag gegen Nachmittag steigt das Gewitterrisiko. Ich bin Katrin Steinberger. Es ist 8:30 Uhr. Guten Morgen. Österreich ist mit einem Sieg gegen Jordanien in die erste Fußball-WM seit 28 Jahren gestartet. 3:1 der Endstand. Wirbel sorgte ein Tor der Österreicher zum 2:1. Das wurde nach Videobeweis wegen Handspiel wieder aberkannt. Kurz darauf dann aber ein Eigentor durch Jordanien und das 2:1 für Österreich. In der Nachspielzeit fiel das 3:1 durch einen verwandelten Elfmeter. Davor spielten Norwegen Irak 4:1, Frankreich Senegal 3:1 und Argentinien Algerien 3:0. Die USA und andere G7-Staaten wollen Russland stärker unter Druck setzen. Die Sanktionen sollen verschärft werden, vor allem bei Öl und Gas. Gleichzeitig bekommt die Ukraine mehr Luftabwehr und weitreichende Waffen, so ein Beschluss beim G7-Gipfel in Evian. Der Zeitpunkt dafür passe, heißt es, nach dem Deal der USA mit dem Iran zur Wiedereröffnung der Straße von Hormuz. Drohnen spielen in militärischen Konflikten eine immer größere Rolle. Bundesverteidigungsminister Pistorius will deshalb viel Geld in die Drohnenabwehr stecken. Bis Ende des Jahrzehnts sollen rund 16 Milliarden Euro investiert werden. Die Bundeswehr bekommt dafür neue Drohnen und Technik. Alle Soldatinnen und Soldaten sollen dafür extra geschult werden.
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5: Die Hoffnung steigt auf eine Tour der Rolling Stones 2027. In einem aktuellen Interview verriet Frontmann Mick Jagger, dieses Jahr würden die Rocklegenden wohl keine Konzerte spielen, aber er hoffe auf Shows im nächsten Jahr. Jagger selbst wäre jederzeit bereit dafür. Vergangenen Dezember hatten Berichte die Runde gemacht, dass Gitarrist Keith Richards einer möglichen Tournee für 2026 eine Absage erteilt hatte. Am 10. Juli erscheint das brandneue Studioalbum der Stones unter dem Titel Foreign Tongues.
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7: Elena Maas, Black Velvet. Schönen guten Morgen.

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0: Rammstein und Engel in der Rockantenne Frühschicht. Die Foo Fighters live, das muss man erlebt haben. Gerne mal 2,5 bis 3 Stunden Party vom Allerfeinsten heißt das. Heute Abend ist es soweit. Heute Abend präsentieren wir die Foo Fighters in der Münchner Allianz Arena. Vor 3 Jahren waren sie zuletzt in der Rockrepublik unterwegs.
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0: So ist es. 15.30 Uhr öffnet die Allianz Arena die Pforten. Und die Foos werden gegen 20 Uhr auf der Bühne erwartet. Kleiner Tipp noch für alle, die nicht mit dem ÖPNV anreisen, sondern mit dem eigenen Auto. Auf der Seite der Allianz Arena könnt ihr vorab noch einen Parkplatz reservieren. Ja, dann wünschen wir allen eine stressfreie Anreise und einen super tollen Abend. Wir von Rockantenne sind natürlich in der Allianz Arena mit vor Ort und fangen für euch die tollsten Momente ein, die wir dann morgen früh nochmal ein bisschen genießen können. Jetzt zur Einstimmung. Foo Fighters in der Rockantenne Frühschicht. Wheels.

0: Oberlippe ein bisschen hochziehen. Stiff Upper Lip.
1: ACDC, 10 vor 9.
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1: Der Song, der einen ein Leben lang nicht mehr loslässt. Auf der kostenfreien Rockantenne Studio Hotline 0800 80 4000 ist der Daniel aus Holzkirchhausen. In der Nähe von Würzburg ist das. Guten Morgen, Daniel. Erzähl mal, welcher Song ist es bei dir?
3: Ja, Come Join Us von Bad Religion. Der hat mich einfach umgehauen. Also Bad Religion ist für mich die genialste Band, die es gibt. Die Texte sind mega und den Punk, den die machen, die haben ja alles revolutioniert. Ohne die gäbe es kein Green Day, Offspring etc. Das sind einfach die Altmeister. Und Come Join Us ist bei uns damals in der Jugend, als ich den Song mitgebracht habe, auch regelmäßig gelaufen in unserem Partycontainer. Und wenn der jetzt noch live gespielt wird, geht's einfach auch immer ab auf den Konzerten.
1: Ab geht's!
4: So ist

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14: Im Release-Radar dieser Woche wird's richtig legendär im Plattenregal. AC/DC bringen am Freitag mit Thunderbox eine rare Collection für alle, die niemals genug Gitarrenwände haben. Foreigner melden sich mit ihrer Live-Platte Across the Airwaves zurück. Ein Leckerbissen für Classic-Rock-Fans. Bluesgott Joe Bonamassa zollt seinem Idol-Tribut mit The Spirit of Rory Live from Cork, einem Live-Album zu Ehren von Rory Gallagher. Judas Priest feiern ihre Karriere mit The Best of Judas Priest. Placebo interpretieren ihr Debüt auf Placebo Recreated komplett neu. Und Slayer lassen mit Basement Tracks frühe rohe Aufnahmen vom Stapel. Kurz gesagt, diese Woche heißt es definitiv Plattenschrank erweitern.
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15: Das Rockantenne Deutschlandwetter mit Sonne und Wolken heute. Etwas Regen fällt besonders im Nordwesten und im Südosten. Im Norden dazu 18 bis 23 und im Süden bis zu 32 Grad. Morgen überall trocken, sonnig und heiß. Am Freitag gegen Nachmittag steigt das Gewitterrisiko. Ich bin Katrin Steinberger. Es ist 9 Uhr. Guten Morgen. Das EU-Parlament stimmt heute ab, ob Gentechnikregeln für Pflanzen gelockert werden. Genveränderte Produkte könnten dann ohne Kennzeichnung im Laden stehen. Gegner warnen vor unkontrollierter Ausbreitung auf anderen Feldern. Befürworter der neuen Regeln erwarten robustere Pflanzen, die weniger Dünger brauchen und besser mit Hitze umgehen. Neue Maßnahmen gegen Sozialbetrug. Damit befassen sich heute die Innenminister der Länder in Hamburg. Wer aus Südosteuropa kommt und nur kurz arbeitet, soll nicht direkt Geld bekommen können, berichtet die Bild vorab. Auch das Kindergeld für EU-Ausländer mit Kindern im Heimatland könnte gekürzt werden. Hamburgs Innensenator Grote will außerdem, dass straffällige Flüchtlinge schneller abgeschoben werden. Österreich hat es geschafft und ist mit einem Sieg in die erste Fußball-Weltmeisterschaft seit 28 Jahren gestartet. Die Mannschaft von Ralf Rangnick besiegte Jordanien 3:1. Für Wirbel sorgte ein Tor der Österreicher zum 2:1. Das wurde nach Videobeweis wegen Handspiel wieder aberkannt. Kurz darauf dann aber sorgte ein Eigentor von Jordanien dann doch für das 2:1 für die Österreicher. In der Nachspielzeit verwandelten sie dann noch einen Elfmeter.
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15: Eine königliche Ehre für Tony Iommi. Im Rahmen seiner Geburtstagsfeierlichkeiten hat König Charles III. Den Black Sabbath Gitarristen jetzt ausgezeichnet mit der ersten Stufe britischer Verdiensteorden, dem Member of the Order of the British Empire. Inhaber dieses Rangs dürfen die Königliche Ehre für Tony Iommi. Im Rahmen seiner Geburtstagsfeierlichkeiten hat König Charles III. Den Black Sabbath Gitarristen jetzt ausgezeichnet mit der ersten Stufe britischer Verdiensteorden, dem Member of the Order of the British Empire.

0: Jetzt ist wieder nicht geschnitten, sondern bitte am Stück.
1: Ja, 6 Rocksongs am Stück. Unter anderem ein Arzt im Solo-Einsatz, Fahr in Urlaub ist mit dabei. Der Boss ist im Einsatz, Springsteen mit Dancing in the Dark. Und los geht's mit Avril Lavigne, Skaterboy.
2: Jetzt geht's los. Barneys Sixpack in der Rock-Antenne-Frühschicht. 6 Songs am Stück. Das ist der beste

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Ihr hört Barneys Sixpack in der Rockantenne Frühschicht.

hier ist Julia aus Eichstätt. Ich bin Studentin und nach der ein oder anderen Nachtschicht für die Hausarbeit geht's mit der Extraladung lauter Mucke auf Rockantenne dann auch mit der Müdigkeit.

0: um 9:03. Schönen guten Morgen. Zieht euch kalt an. Ab morgen rollt eine Hitzewelle über die Rockrepublik mit bis zu 36 Grad am Oberrhein. Perfektes Badewetter. Ja, unser Chef zieht um in seinen wohltemperierten Weinkeller. Denn auch die Nächte werden drückend warm. Ja, falls ihr keinen Weinkeller habt, der Rockantenne-Tipp: fehlenden Schlaf am besten tagsüber im klimatisierten Büro nachholen. Ja. Ah, nicht dafür. Ja. Gleich in der Rockantenne Frühschicht Classic Rock mit Neil Young. Keep me searching for a heart of gold. Und Modern Rock mit Kiss and Dynamite. Six feet under.
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0: 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Laut einer jetzt veröffentlichten Statistik geben Privathaushalte im Schnitt 335 Euro pro Monat für Lebensmittel aus. Die Zahlen sind allerdings aus dem Jahr 2023. Das ist ein bisschen so, als würden wir über die Ergebnisse der WM in Katar sprechen. Der größte Teil der Lebensmittelausgaben entfällt in Deutschland für Fleisch und Fisch. Zu den Nahrungsmittelausgaben kommen noch durchschnittlich 75 Euro pro Monat für Getränke dazu. Während der Weltmeisterschaft dürfte das wahrscheinlich deutlich mehr sein. Bei unseren italienischen Freunden deutlich weniger.
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0: Nanu ist schon wieder Mittwoch. Hälfte der Woche erreicht, heißt für uns heute Nachmittag im Home Run Feierabend einläuten. Und das macht ihr mit Musikwunsch und Grußworten für alle da draußen. 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Ja, eher Letzteres. 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
5: In dieser Woche verneigen wir uns vor einer lebenden Legende. Sir Paul McCartney feiert seinen 84. Geburtstag. Der Mann hat mit den Beatles nicht nur Rock- und Popgeschichte geschrieben, er hat sie praktisch erfunden. Von Hey Jude über Let It Be bis Helter Skelter, Songs, ohne die unsere Plattensammlung nur halb so bunt wäre. Danach ging's mit den Wings weiter und bis heute steht McCartney noch auf den Bühnen dieser Welt, als wäre das Ganze nur ein verlängertes Wochenendprojekt. 84 Jahre, unzählige Hits, null Lust auf Rente. Genau so sieht Rock'n'Roll älter werden aus.
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6: Ich bin Cordula Senft, es ist 10 Uhr. Die schwerkranke norwegische Kronprinzessin Mette Marit hat eine neue Lunge. Die 52-Jährige hat sich erfolgreich einer Transplantation unterzogen, teilte das norwegische Königshaus soeben mit. Mette Marit leidet unter Lungenfibrose, einer krankhaften Vernarbung des Lungengewebes. Zuletzt hatte sich ihr Zustand verschlechtert. Das EU-Parlament stimmt heute über gelockerte Gentechnikregeln ab. Produkte aus bestimmten gentechnisch veränderten Pflanzen sollen im Supermarkt nicht mehr gekennzeichnet werden müssen. Aufwendige Umweltprüfungen vor der Zulassung sollen wegfallen. Befürworter erhoffen sich dadurch neue Sorten, die weniger Dünger brauchen und besser mit Dürren zurechtkommen. Gegner warnen vor unkontrollierter Ausbreitung auf anderen Feldern. In den USA sollen 5 Männer einen Anschlag auf ein Kampfsport-Event zum Geburtstag von US-Präsident Trump letzten Sonntag geplant haben. Jetzt wurden sie wegen Verschwörung zum Mord angeklagt. Das FBI hatte die Verdächtigen am Wochenende in 4 Bundesstaaten festgenommen und damit den Angriff verhindert. Auch Regierungsmitglieder waren wohl im Visier.
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7: Rein geht es in diesem Mittwochvormittag gleich mit den Killers. Mr. Brightside aus so einem Ohrwurm aus den 2000ern. Gönnen wir uns gleich. Ein kleines Foto gibt's oben drauf. Von Filter und Tanker Picture. Außerdem rocken uns die Hooters durch die Arbeit mit All You Zombies und den Anfang machen jetzt The Sweet mit ihrem Fox on the Run.
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7: Schön, dass ihr mit dabei seid.

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0: T-Rex an diesem Mittwochvormittag hier auf Rockantenne im besten Rock nonstop. Stellt euch mal vor, ihr geht nicht ahnend durch die Innenstadt eures Ortes und biegt um eine Ecke. Plötzlich steht ihr mitten in einem spontanen Konzert eurer Lieblingsband. Ziemlich geil. Genau das ist jetzt Fans der walisischen Indie-Rockband The Royston Club passiert. In Liverpool am legendären Club Jacaranda. Die Location, in der noch damals die recht unbekannten Beatles einige ihrer ersten Auftritte hatten. Haben sie sich im ersten Stock in ein Fenster reingehockt und nach unten dieses Konzert gegeben. Absolut magischer Moment. Die Jungs von The Royston Club und hunderte Fans auf der Straße, die gemeinsam aus voller Kehle mitsingen. Das Video davon geht momentan ziemlich viral. Ich muss sagen, ich fände es ja auch geil, wenn sie hier mal ein improvisiertes Fensterkonzert geben würden. Die Scorpions! Bei uns spielen sie auf alle Fälle gleich auf mit Rockin' Like a Hurricane. Und sie spielen heute Abend in der Rock City München ein Konzert. Die Foo Fighters rocken uns auch gleich durch die Arbeit mit Times Like These hier auf Rockantenne.
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0: Die Scorpions hier auf Rockantenne im besten Rock nonstop. Rock you like a hurricane. Stürmisch gehen sie auch auf dem Fußballplatz zu.
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0: Zwei Titelfavoriten sind gestern Abend und in der Nacht auch endlich ins Turnier gestartet. Frankreich hat gegen Senegal 3:1 gespielt und Titelverteidiger Argentinien 3:0 gegen Algerien. Geheimtipp: Norwegen hat auch seine erste Partie abgeliefert gegen den Irak. 4:1 da der Endstand. Und heute Morgen hat Österreich mit einem 3:1 gegen Jordanien den Spieltag beendet. Heute um 19 Uhr geht es dann direkt weiter. Da startet Portugal mit Cristiano Ronaldo und seine wahrscheinlich ziemlich letzte WM. Es geht gegen die Demokratische Republik Kongo. Die weiteren Spieler des Tages. Und in der Nacht dann in Ghana tritt an gegen Panama. Usbekistan gegen Kolumbien und um 22 Uhr England gegen Kroatien. Letztere Partie, sicher eine der höchstklassigen in der Vorrunde. Zwei europäische Schwergewichte, wobei die Experten England ja dieses Jahr mehr zutrauen als den Kroaten. Wir werden sehen. Hinter dem Cheftrainer auf alle Fälle Thomas Tuchel bei den Engländern. Übrigens erst der dritte ausländische Trainer in der Geschichte der englischen Nationalmannschaft. Und der allererste Deutsche. Die englischen Fans hoffen also, dass ausgerechnet ein Deutscher ihnen den ersten WM-Titel seit 1966 beschert. Naja, gut, sie wissen halt nicht. Wir haben Thomas Tuchel natürlich nicht zufällig, sondern als Doppelagenten eingeschleust, wenn es in der K.O.-Runde zum direkten Duell gegen England kommen sollte.
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0: Den Damian Kees hier bei uns im Western Rock Nonstop auf Rock Antenne. Nachdem Barney heute Morgen ja schon den Wetterfrosch in der Sendung hatte, komme ich gleich mit dem Sommer um die Ecke. Spätestens morgen wird es ja auch überall warm bei uns in der Rockrepublik. Und Kid Rock, Leute, das Ganze schon mal ein All Summer Long gleich nach den News um 11.
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10: Ich bin Cordula Senft, es ist 11 Uhr. Die Zahl antisemitisch motivierter Vorfälle in Deutschland ist fast unverändert hoch. Das geht aus dem Jahresbericht der Informations- und Meldestellen RIAS hervor, der in Berlin vorgestellt wurde. Demnach gab es 8.725 Fälle, 9 mehr als im Jahr davor, aber dreimal so viel wie im Jahr vor dem Terrorangriff der Hamas auf Israel im Oktober 23. Eine Trendwende ist nicht in Sicht, heißt es in dem Bericht. Der Bayerische Verfassungsschutz darf die AfD weiter beobachten. Die Partei ist mit ihrem Antrag auf Berufung gegen ein Urteil des Verwaltungsgerichts München gescheitert. Das hat der Bayerische Verwaltungsgerichtshof mitgeteilt. Die Partei wird seit Sommer 2022 als Verdachtsfall beobachtet und wird im offiziellen Verzeichnis extremistischer Organisationen geführt. Irgendwann wird er geknackt, der Lotto-Jackpot. Inzwischen ist das aber seit 23 Ziehungen nicht passiert. So lang wie noch nie, heißt es vom deutschen Lotto- und Toto-Block. Vielleicht hat heute jemand Glück bei der Ziehung heute Abend. 50 Millionen Euro sind im Topf.
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0: Na, Hallöchen, bei uns gibt's keine Zahlen zu ziehen wie bei Lotto, sondern jede Menge Mucke. Unter anderem gleich die neue von The Warning. Ein bisschen was zum Dahinschmachten von Foreigner. Waiting for a girl like you. Und Queen stehen auch bereit. Außerdem schauen wir natürlich auf den Festivalsommer. Dieses Wochenende stehen da gleich zwei fette Namen an, Hurricane und Southside. Auf alle Highlights blicken wir gleich zusammen. Jetzt läuten wir aber erst einmal zusammen den Sommer ein mit Kid Rock und All Summer Long.
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0: Alex, kurzerhand in Südtirol ein neuer glatter Eisbrecher waren das hier bei uns im besten Rock Nonstop auf Rock Antenne mit Eisbär. Sie sind ja auch mit am Start beim Alpenflair Festival in Südtirol. So. Und was steht noch so an? Southside Hurricane, das ist echt der Wahnsinn. Der Festival Sommer 2026 läuft auf Hochtouren. Wir wünschen euch natürlich ganz viel Spaß. Solltet ihr auch auf einem Festival unterwegs sein? Solltet ihr die Stellung halten, so wie ich, kein Problem. Wir machen es uns auch schön. Gleich mit News und Uprising. Und diese legendäre Nummer habe ich auch mit dabei. Billy Joel, Piano Man. Das ist der beste Rock Nonstop für euch bei der Arbeit hier bei uns auf Rock Antenne.
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0: Jetzt mit Billy Joel und seinem Piano Man. Schön, dass ihr mit dabei seid.

0: 16:60 Rocker bei Dom Breidel, Lenny Kravitz hier bei uns auf Rockantenne mit Fly Away. Ja, wir fliegen nicht weg, sondern wir fliegen einmal um die Welt und das musikalisch.
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0: Diese WM mit 48 Ländern ist ein Fest vieler verschiedener Kulturen, die zusammenkommen. Heute Abend trifft zum Beispiel Portugal noch auf die Demokratische Republik Kongo und England spielt gegen Kroatien. Aber Freunde, die WM ist jetzt nicht nur ein Gegeneinander, sondern es geht auch darum, sich gegenseitig zu verstehen. Zum Beispiel im nächsten Urlaub. Kollege Alex Heger lernt gerade schon fleißig für seine nächste Reise nach Kroatien. Und das mit Hilfe von Punkrock.
2: Ganz wichtiger Bestandteil bei jeder Urlaubsreise, die Getränkebestellung im Restaurant. Die kroatische Punkband Hladno Pivo liefert mit ihrem Bandnamen die Anleitung für alles, was man beim nächsten Kroatien-Trip wissen muss. Hladno Pivo heißt nämlich auf Deutsch kaltes Bier. Hladno Pivo bedienen das komplette Punk-ABC im Stile der Sex Pistols, der Ramones, für die sie auch mal Vorband waren, und mischen Ska-Punk mit rein. Inhaltlich geht's typisch Punk um politische Themen und Rebellion. Die Albentitel passen dazu, zum Beispiel Kniga Žalbe, das Beschwerdebuch. Das ist der 1988 wurde die Band in einem Vorort von Zagreb gegründet. Der Sänger Mile Kekin wurde in Baden-Württemberg geboren und ist zweisprachig aufgewachsen. Er ist sogar Deutschlehrer. Deswegen werden ab und zu auch deutsche Punk-Klassiker wie von den Goldenen Zitronen gecovert. Für die deutsch-kroatische Völkerverständigung übrigens noch der Restaurant-Profi-Tipp: Ein kaltes Bier vom Fass heißt Hladno Pivo Toceno. Herrlich. Schmeckt gut und rockt gut.
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0: Der einzige Boss, der mit uns gerne jetzt gleich in der Mittagspause starten darf. Bruce Springsteen war das hier auf Rock Antenne. Wir waren im The One and Only Any Money Take Me Home Tonight nach den News um 12.
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11: In dieser Woche gehört Deutschland wieder den Festival-Junkies. Beim Southside in Neuhausen ob Eck und beim Hurricane in Schesel feiern Zehntausende 3 Tage lang Gitarren, Moshpits und jede Menge Staub in den Chucks. Parallel scheppert beim Alpenflair in Natzschabs in Südtirol das wohl lauteste Volksfest der Alpen. Irgendwo zwischen Lederhosen-Metal und Bergpanorama. Und wer statt Zelt lieber Hotelbett will? Die Foo Fighters sind mit ihrer Take-Cover-Tour in München unterwegs und zeigen nochmal, warum Dave Grohl der sympathischste Frontmann des Planeten ist. Aber ob Festivalfield oder Arena, Hauptsache es riecht nach Bier, Sonnencreme und Rock'n'Roll.
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12: Ich bin Cordula Senft, es ist 12 Uhr. Der Ruf von deutschen Unternehmen nach Unabhängigkeit von US-Tech-Riesen wird immer lauter. Das zeigt eine neue Bitkom-Umfrage. 85% finden, Deutschland ist bei Cloud-Technologien zu abhängig von Anbietern aus den USA. Trotzdem nutzen 71% US-Clouds, obwohl fast alle lieber deutsche Anbieter hätten. Das Problem, sagen viele, es gibt kaum gleichwertige europäische Alternativen. Die schwerkranke norwegische Kronprinzessin Mette-Marit hat eine neue Lunge. Die 52-Jährige hat sich erfolgreich einer Transplantation unterzogen, teilte das norwegische Königshaus mit. Mette-Marit leidet unter Lungenfibrose, einer krankhaften Vernarbung des Lungengewebes. Zuletzt hatte sich ihr Zustand verschlechtert. In den USA sollen 5 Männer einen Anschlag auf ein Kampfsport-Event zum Geburtstag von US-Präsident Trump letzten Sonntag geplant haben. Jetzt wurden sie wegen Verschwörung zum Mord angeklagt. Das FBI hatte die Verdächtigen am Wochenende in 4 Bundesstaaten festgenommen und damit den Angriff verhindert. Auch Regierungsmitglieder waren wohl im Visier.
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0: Hi zusammen, um kurz nach 12 und als schmackhafte Beilage zum Mittagessen haben wir gleich Breaking News aus der Rockwelt. Hannes Braun, Frontmann von Kiss and Dynamite, ist mir live zugeschaltet. Hallo mein Lieber.
13: Grüß dich, ich freue mich.
0: Ja, mir hat das gerade schon verraten, was da kommt. Wird Großfreunde mehr dazu? Gibt's gleich. In gut 3,5 Minuten. Nach diesem legendären Classic-Rock-Hit von Eddie Money, Take Me Home Tonight. Und dann ist Hannes am Start hier bei uns auf Rockantenne an diesem

0: Die Money hier im besten Rock Non-Stop auf Rockantenne. Sie gehören zu den größten deutschen Rockbands der vergangenen 20 Jahre. Und ihr Frontmann? Tja, der macht Schluss. Hannes Braun gibt das Mikro bei Kiss and Dynamite ab. Er spielt im September noch 3 Arena-Shows für einen gebührenden Abschied. Dann macht er nur noch als Kopf hinter den Kulissen weiter. Das ist natürlich trotzdem wahnsinnig viel Arbeit. Aber wer dachte, hey, das war's? Pustekuchen. Hannes ist mir jetzt live zugeschaltet aus seinem Heimatstudio. Hannes, ich will gar nicht lange rumreden. Rück raus. Was ist los?
1: Ja, wir haben eine riesen News zu verkünden. Mehrere hundert Male haben wir Nachrichten bekommen von den Fans, seit ich meinen Ausstieg bei Kiss and Dynamite nach diesem Jahr angekündigt hatte, dass wir doch eine letzte Platte mit mir am Gesang machen sollten. Und obwohl wir das nicht geplant haben, haben wir uns von den Fans sozusagen überzeugen lassen, begeistern lassen. Und jetzt können wir es aus dem Sack lassen. Jawohl, es gibt eine letzte Platte mit mir. Und zwar dieses Jahr noch am 18. September.
0: Wow, mega. Okay, das haben wir wirklich nicht kommen sehen. Kannst du uns noch ein bisschen mehr verraten?
1: Wir wollten jetzt nicht nur einfach random eine letzte Studioplatte mit mir machen, sondern was ganz Besonderes auf die Beine stellen. Es gibt natürlich brandneue Songs, aber es gibt auch ganz, ganz alte Titel von unseren ersten beiden Alben, die wir quasi komplett neu arrangiert haben, komplett neu aufgenommen haben. Und ein Bonbon haben wir nochmal on top, nämlich holen wir uns auch passend zu unserer gesamten Reise von Kiss and Dynamite noch kräftig Unterstützung dazu. Wir haben Feature Gäste wie Amaranth, Sam Topman von Dragon Force, Primal Fear, Saltatio Mortis,
0: mega.
1: Anna Brunner von Exit Eden und League of Distortion und noch mehr. Also es wird ein riesen geiles, fettes Album und eine richtig schöne Sache für die Fans. Da sind wir uns sicher.
0: Auf alle Fälle. Danke dir, Hannes.
1: Ich danke dir fürs Interview und mir bleibt eigentlich nur zu sagen, Leute, bestellt euch die Platte vor. Ist jetzt möglich.
0: Na, Amen, oder? Da muss man nicht sagen, im September ist es soweit. Und hier sind sie jetzt auch bei uns im besten Rock Nonstop. Kiss and Dynamite, not the end of the road.

0: sind wir auch abgegangen bei Rock im Park und Rock am Ring. Breaking Benjamin waren das hier bei uns im besten Rock Nonstop auf Rock Antenne. Gleich springen wir in den 90er mit Mike und Mechanics. World of Mouth. Richtig schönes Brett. Und danach schnaufen wir auch kurz durch, ne? Die Mischung macht's. Coldplay habe ich auch mit am Start für diesen Mittwochmittag. Alles hier bei mir. Auf Rock Antenne.
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0: Halli, Hallöchen.

Uriah Heep mit ihrer Lady in Black hier im besten Rock Nonstop auf Rockantenne. Ihr Debüt haben heute auf den Tag genau vor sage und schreibe 30 Jahren das Debüt gehabt. Da erscheint ihr Debütalbum und darauf ist auch ein Song, mit dem sie vor allem Rocklegende David Bowie total überzeugt haben. Der Gute hat sich nämlich in Nancy Boy dermaßen verliebt, dass er Placebo sogar persönlich einlud, ihn 1996 auf seiner Tour zu begleiten. Tja, und das noch bevor der Song überhaupt ein großer Charterfolg wurde. Molko erzählte später, dass Boy den Song sogar im Backstage-Bereich oft lautstark mitsang. Na, das stellen wir uns jetzt mal vor. Hier sind Placebo mit Nancy Boy an diesem Mittwochmittag auf Rockantenne.

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5: In dieser Woche geht ein fettes Sammel-Happy Birthday an gleich drei Rockhelden raus. Steve Walsh wird 75. Die Stimme und die Keyboards von Kansas. Ohne ihn wären Hymnen wie Carry On Wayward Son nie so mächtig geworden. Ebenfalls Ehrentag, Noddy Holder, Ex-Slate-Frontmann, mit seinem unverwechselbaren Come On Feel The Noise-Organ. Er bläst stolze 80 Kerzen aus. Und noch junger Hüpfer im Vergleich, Brandon Flowers, Frontmann von The Killers, wird 45 und beweist, dass Stadionhymnen auch im neuen Jahrtausend geboren werden. Drei Generationen Rockgeschichte, alle mit dem gleichen Ziel, Bühne, Schweiß, Gänsehaut.
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6: Ich bin Arno Siegemund, es ist 13 Uhr, guten Tag. Die Zahl der antisemitisch motivierten Vorfälle in Deutschland ist fast unverändert hoch. Das geht aus dem Jahresbericht der Informations- und Meldestelle RIAS hervor. Demnach gab es 8.725 Fälle, 9 mehr als im Jahr davor, aber dreimal so viel wie im Jahr vor dem Terrorangriff der Hamas auf Israel im Oktober 2023. Das EU-Parlament stimmt heute über gelockerte Gentechnikregeln ab. Produkte aus bestimmten gentechnisch veränderten Pflanzen sollen im Supermarkt nicht mehr gekennzeichnet werden müssen. Aufwendige Umweltprüfungen vor der Zulassung sollen wegfallen. Irgendwann wird er geknackt, der Lotto-Jackpot. Inzwischen ist das aber seit 23 Ziehungen nicht mehr passiert. So lang wie noch nie, heißt es vom deutschen Lotto- und Toto-Block. Vielleicht hat ja heute jemand Glück bei der Ziehung am Abend. 50 Millionen Euro sind im Topf.
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7: An diesem Mittwochmittag, schön, dass ihr mit dabei seid. Wir hier bei Rockantenne sind schon total in Sommerstimmung. Morgen ja bis zu 30 Grad in der Rockrepublik. Und woran merkt man das? An der Playlist gleich. Wird sommerlich mit Sonne, Hände und The Voice of Summer. Außerdem mit dabei U2, Susi Quattro, bald ja auch wieder live bei uns, zu Gast in der Rockrepublik. Und wo wir schon beim Thema Sommer sind, ein bisschen Sonne liefern uns jetzt Rammstein mit Sonne. Kommt gut durch die Arbeit. 1.

Länger war es ruhig um eine der besten Rockbands Kanadas. Aber jetzt melden sich Theory of a Dead Man lautstark zurück. Die Single Barricade von Theory of a Dead Man ist neu auf Rockantenne.

0: aktuell auch auf sämtlichen Festivals unterwegs. The Offspring hier bei uns im besten Rock Nonstop auf Rock Antenne. So, Freunde, Achtung, einsteigen. Gleich fährt er los. Der Rock'n'Roll Train. AC/DC habe ich hier gleich am Start für die Mittagspause. Außerdem mit dabei Supertramp. Das ist der beste Rock Nonstop an diesem Mittwochnachmittag hier auf Rock Antenne.
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0: Nanu ist schon wieder Mittwoch. Hälfte der Woche erreicht, heißt für uns heute Nachmittag im Home Run Feierabend einläuten. Und das macht ihr mit Musikwunsch und Grußworten für alle da draußen. So ist es doch dann insgesamt viel leichter. Und hier ist Alex Wangler. Rockin' all over the world heißt es, passend zur WM. Da nehmen wir euch rockend auf eine kleine Weltreise mit. Täglich, so auch heute Nachmittag im Home Run. Und dann gibt's noch eine besondere Überraschung von einer eurer Lieblingsbands. Was könnte das sein? Ein Einstieg, ein Ausstieg oder eine Neuankündigung? Ja, eher Letzteres. Lasst euch überraschen. 15 Uhr geht's los. Rockantenne Home Run.
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10: In dieser Woche verneigen wir uns vor einer lebenden Legende. Sir Paul McCartney feiert seinen 84. Geburtstag. Der Mann hat mit den Beatles nicht nur Rock- und Popgeschichte geschrieben, er hat sie praktisch erfunden. Von Hey Jude über Let It Be bis Helter Skelter. Songs, ohne die unsere Plattensammlung nur halb so bunt wäre. Danach ging's mit den Wings weiter und bis heute steht McCartney noch auf den Bühnen dieser Welt, als wäre das Ganze nur ein verlängertes Wochenendprojekt. 84 Jahre, unzählige Hits, null Lust auf Rente. Genau so sieht Rock'n'Roll älter werden aus.
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11: Ich bin Arno Siegemund, es ist 14 Uhr, guten Tag. Gesetzlich Versicherte sollen in Zukunft schneller einen Termin beim Facharzt bekommen, wenn es wirklich dringend ist. Die Krankenkassen schlagen dafür eine elektronische Überweisung und eine bundesweite digitale Terminbörse vor. Praxen müssten dann dort einen Teil ihrer freien Termine einstellen, speziell für Fälle, bei denen der Hausarzt die Dringlichkeit festgestellt hat. Außerdem sollen Behandlungen beim Facharzt in der Regel nur noch über eine Überweisung laufen. Ausnahmen wären etwa Augenärzte und Gynäkologen, heißt es vom Verband der Krankenkassen. Mit modernen Gentechnikverfahren veränderte Lebensmittel dürfen in der EU künftig ohne spezielle Kennzeichnung verkauft werden. Das Europäische Parlament stimmte mehrheitlich dafür, entsprechende Züchtungen in vielen Fällen von bisher strengen EU-Gentechnikregeln auszunehmen. Die Änderungen wurden bereits von den EU-Staaten bestätigt und sollen voraussichtlich in 2 Jahren in Kraft treten. Der Spielehersteller Ravensburger steigt beim Plüschtier-Klassiker Steif ein und übernimmt die Mehrheit. Steif soll trotz des Einstiegs weiter eigenständig geführt werden. Beide Traditionsmarken aus Baden-Württemberg wollen ihre Stärken bündeln. Ravensburger steht mehr für Spiele und Bücher, Steif für hochwertige Kuscheltiere mit dem berühmten Knopf im Ohr. Die Steif-Eigner erhoffen sich so eine langfristige Zukunftsperspektive und mehr Schlagkraft im internationalen Geschäft.
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12: Und gleich mit der Steve Miller Band. Jet Airliner. Und dann heben wir gleich gemeinsam ab. Außerdem habe ich System of a Down mit dabei. Und dann Gaslight Anthem. Wollen uns auch beehren, da sagen wir nicht nein. Handwritten. Ebenfalls gleich hier bei mir. Und den Anfang machen jetzt Sniffin' the Tears mit Driver's Seat.
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12: Schön, dass ihr mit am Start seid.

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0: Die Steve Miller Band rockt uns durch diesen Mittwochnachmittag hier auf Rock Antenne gleich. Hau ich da am Schamblamamba, damit die Arbeit ein bisschen schneller vorangeht. Und Vollfänger der Fun wollen auch mal vorbeischauen. Mit Bad Company. Nehmen wir doch gern. Dazu noch mehr gleich hier bei mir im Western Rock Nonstop auf Rock Antenne.
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0: Goo Goo Dolls, Here Is Gone auf Rockantenne. Alles bereit für die Rockantenne Home Run. Start klar, gleich mit Limp Bizkit, der besten Rock Nonstop. Und Fleetwood Mac.
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4: Zurück ins Jahr 1967. In dieser Woche startet in Kalifornien das Monterey Pop Festival. Das Ding, das den Summer of Love so richtig zum Rollen bringt. Das Besondere? Die Künstler treten ohne Gage auf. Die Einnahmen werden gespendet. Auf der Bühne? The Who, Janis Joplin, Otis Redding und natürlich Jimi Hendrix, der seine Gitarre kurzerhand in Flammen setzt. Um das Festival zu promoten, schreiben John Phillips von The Mamas and the Papas und Lou Adler den Song San Francisco. Gesungen von Scott McKenzie wird er zur Hippie-Hymne und zum ewigen Soundtrack dieses Sommers.
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5: Das Rockantenne Deutschlandwetter. Sonne und Wolken wechseln sich heute ab. Örtlich kann es Schauer oder Gewitter geben. In der Nacht dann werden die Wolken weniger. Es geht auf 18 bis 12 Grad zurück. Morgen setzt sich dann die Sonne durch bei 25 bis 34 Grad. Ich bin Arno Siegemund. Es ist 15 Uhr. Guten Tag. Die USA und der Iran haben sich grundsätzlich auf einen Ausweg aus dem Krieg geeinigt. Doch kurz vor der offiziellen Unterzeichnung droht US-Präsident Trump erneut mit Gewalt. Am Rande des G7-Gipfels am Genfer See sagte er, wenn sich der Iran nicht benehme, so Trump wörtlich, würden die USA wieder damit beginnen, Bomben mitten auf ihre Köpfe zu werfen. In der Schweiz soll am Freitag das bereits digital vereinbarte Rahmenabkommen bei einer Zeremonie offiziell unterschrieben werden. Nach der deutlichen Gewinnwarnung stehen bei BMW die Zeichen auf Jobabbau. Offiziell verweist der Münchner Konzern zwar auf eine Betriebsvereinbarung zur Beschäftigungssicherung, der Münchner Autobauer will aber seine Kosten deutlich senken. Im Geschäftsbericht ist bereits von einem leichten Rückgang der Belegschaft die Rede. Auslöser sind der Einbruch des wichtigen China-Geschäfts und die Folgen des Kriegs im Iran. Zur Fußball-Weltmeisterschaft. Beim WM-Spiel Iran gegen Neuseeland ist einem erfahrenen TV-Kommentator in der Türkei ein peinlicher Fehler passiert mit Folgen. Beim Staatssender TRT hat er mehrere Minuten lang die Spieler beider Teams verwechselt. Iran spielte in Weiß, Neuseeland in Schwarz. Der Kommentator vertauschte die Mannschaften aber etwa rund 4 Minuten lang und korrigierte sich dann erst später. In den sozialen Netzwerken hagelte es Kritik. TRT zog Konsequenzen, der Kommentator wurde abgezogen.
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0: Ja, die letzte Nacht, die bisher ertragreichste Nacht der Fußball-Weltmeisterschaft. Hier fielen insgesamt die meisten Tore. Für wen und was da noch so ansteht, das hört ihr bei mir in der Zusammenfassung in ein paar Minuten. Danke, dass ihr da seid. Es geht los. 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

0: Rockantenne Homeland, kurz nach drei mit Genesis.
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0: Oh, jetzt ist passiert. Zwei Titelfavoriten sind ja gestern Abend und in der Nacht auch endlich ins Turnier gestartet. Frankreich gegen Senegal. Das hat eine Weile gedauert, bis die Franzosen die Senegalesen geknackt haben. 3-1 haben sie gespielt. Und Titelverteidiger Argentinien, Messi sei Dank, 3-0 gegen Algerien. Geheimtipp Norwegen hat auch seine erste Partie abgeliefert gegen den Irak, 4-1. Heute Morgen dann noch Österreich mit dem 3-1 gegen Jordanien. Damit wurde der Spieltag dann beendet. So, jetzt schalten wir um. Heute Abend, 19 Uhr, startet Portugal mit Cristiano Ronaldo in seine wohl sicher letzte WM. Es geht gegen die Demokratische Republik Kongo und die weiteren Spiele des Tages und der Nacht. Ghana, Panama, Usbekistan, Kolumbien und um 22 Uhr England, Kroatien, Kracher. Letztere Partie sicher eine der höchstklassigen der Vorrunde. Zwei europäische Schwergewichte, wobei die Buchmacher und Experten England dieses Jahr mehr zutrauen als den Kroaten. Hinter ihrem Cheftrainer, ex-BVB, PSG, Chelsea und Bayern-Coach Thomas Tuchel. Übrigens erst der dritte ausländische Trainer in der Geschichte der englischen Nationalmannschaft und der allererste Deutsche. Die englischen Fans hoffen also, dass ausgerechnet ein Deutscher ihnen den ersten WM-Titel seit 66 beschert. Dabei wissen sie nicht, wir haben Thomas Tuchel als Doppelagenten eingeschleust, wenn es in der K.O.-Runde zum direkten Duell gegen England kommen sollte.
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Rain, das darf auch gerne so bleiben. Eine Blind Melon auf Rock Antenne. Wir haben ein neues Album der Woche in dieser Woche. Das präsentiere ich euch ja immer nachmittags. Wir machen auch heute nochmal, dass wir da reinhören. Es kommt von Evanescence. In ein paar Minuten ist es soweit. Ja, und der beste Rock nonstop mit The Police und

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4: Ich bin Tanja Nowak. Es ist 15.30 Uhr. Guten Tag. Bundeskanzler Merz bewertet das G7-Treffen in Evian als Erfolg und lobt die Einigkeit der westlichen Industrienationen. Er betont, dass erstmals seit Trumps Amtsantritt eine gemeinsame Erklärung möglich war. Besonders die Unterstützung für die Ukraine sei so stark wie nie zuvor, so Merz. Ravensburger übernimmt die Mehrheit am Plüschtierhersteller Steiff. Damit arbeiten zwei der bekanntesten deutschen Spielzeugmarken künftig eng zusammen. Steiff bleibt dabei eigenständig. Beide Traditionsmarken aus Baden-Württemberg wollen ihre Kräfte bündeln. Ravensburger steht für Spiele, Puzzle und Bücher, Steiff für die hochwertigen Kuscheltiere mit dem Knopf im Ohr. Ab September können junge Erwachsene zwischen 18 und 27 Jahren kostenlose Bahntickets für eine Reise nach Polen beantragen. Deutschland und Polen stellen zum 35. Jubiläum ihres Nachbarschaftsvertrags jeweils 30.000 Interrail-Pässe bereit. Die Tickets gelten für 7 flexible Reisetage und eine kostenlose Hin- und Rückfahrt und können zwischen November 2026 und Oktober 2027 genutzt werden.
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6: Genau, halb vier.
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1: Und das Album kommt von Evanescence, heißt Sanctuary. 5 Jahre nach The Bitter Truth liefern Amy Lee und Co. auf ihrem 6. Album wieder die ganz großen Emotionen. Allerdings nicht unbedingt die, die man erwarten würde. Denn statt nachdenklich, melancholisch, tief traurig gar, sind Evanescence auf Sanctuary vor allem eins. Wütend. Zum Beispiel im bombastischen Song Who Will You Follow zu Deutsch, wem werdet ihr folgen? Da macht sich die amerikanische Band ihrem Frust Luft. Klingt doch alles richtig gut. Epische Hymnen, Orchesterklänge und die unvergleichliche Stimme von Amy Lee, wie direkt aus den 2000ern. Irgendwie hat die Band auf Sanctuary einen Nerv getroffen, der alte sowie wahrscheinlich viele neue Fans gleichermaßen abholen dürfte. Sanctuary von Evanescence ist das Album der Woche auf Rockantenne und einen Song gibt's natürlich jetzt in voller Länge.

0: Danke für diesen Song, Guns N' Roses, großartig gemacht. Das war Knockin' on Heaven's Door. Und weiter geht's im besten Rock Non-Stop hier im Home Run mit Europe und The Pretty Reckless. Go, just put death by rock ist die Frau Mommsen, die uns hier gleich ans Ohr kommt. Und es gibt News von Kiss and Dynamite in ein paar Minuten.
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7: Im Release-Radar dieser Woche wird's richtig legendär im Plattenregal. AC/DC bringen am Freitag mit Thunderbox eine rare Collection für alle, die niemals genug Gitarrenwände haben. Foreigner melden sich mit ihrer Live-Platte Across the Airwaves zurück. Ein Leckerbissen für Classic-Rock-Fans. Bluesgott Joe Bonamassa zollt seinem Idol-Tribut mit The Spirit of Rory Live from Cork, einem Live-Album zu Ehren von Rory Gallagher. Judas Priest feiern ihre Karriere mit The Best of Judas Priest. Placebo interpretieren ihr Debüt auf Placebo Recreated komplett neu. Und Slayer lassen mit Basement-Tracks frühe, rohe Aufnahmen vom Stapel. Kurz gesagt, diese Woche heißt es definitiv Plattenschrank erweitern.
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8: Das Rockantenne Deutschlandwetter. Sonne und Wolken wechseln sich heute ab. Örtlich kann es Schauer oder Gewitter geben. In der Nacht dann werden die Wolken weniger. Es geht auf 18 bis 12 Grad zurück. Morgen setzt sich dann die Sonne durch bei 25 bis 34 Grad. Ich bin Arno Siegemund, es ist 16 Uhr. Guten Tag. Bundesinnenminister Dobrindt fordert niedrigere Regelsätze beim früheren Bürgergeld. Der CSU-Politiker hält die derzeit 563 Euro für Alleinstehende für zu hoch und sieht großes Sparpotenzial. Die SPD weist das wiederum entschieden zurück und erinnert daran, dass die Reform vor allem schärfere Regeln bringen sollte, nicht aber Einsparungen. Zum 1. Juli tritt die schwarz-rote Reform in Kraft. Aus dem Bürgergeld wird dann offiziell die Grundsicherung. Bundeskanzler Merz rechnet damit, dass der Bundestag noch vor der Sommerpause im Juli über einen möglichen Bundeswehreinsatz in der Straße von Hormus entscheiden wird. Die Regierung sei bereit, eine Feuerpause oder einen Waffenstillstand abzusichern, sagte Merz beim G7-Gipfel in der französischen Stadt Evian. Die neue europäische Trägerrakete Ariane 6 ist erfolgreich ins All gestartet. Vom Weltraumbahnhof Kourou in Französisch-Guyana bringt sie 36 Satelliten für Amazon auf den Weg. Deutschland spielt bei dem Projekt eine Schlüsselrolle und trägt rund ein Fünftel der Entwicklungskosten von 4 Milliarden Euro.
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0: Herzlich willkommen. Kiss and Dynamite gehören ja zu den erfolgreichsten deutschen Rock-Exporten der letzten Jahre, feiern mit ihren Alben immer wieder große Chart-Erfolge. Album kommt raus, rein in die Charts. Die gehören eher zu den jüngeren Bands, haben also noch einige Jahre vor sich. Umso genauer hört man natürlich hin, wenn Sänger Hannes Braun plötzlich dem Mikrofon entsagt. Soweit bekannt, aber ein bisschen was geht da wohl noch, wie uns Hannes gleich selbst erzählt.

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0: Mr. Roger Chapman gehen die Grüße nach oben. Mike Oldfield zusammen eben mit Roger Chapman. Shadow on the Wall, 16:13. So, jetzt pass mal auf hier. Die gehören ja wohl zu den größten deutschen Rockbands der letzten 20 Jahre. Selbst geschaffen das Ganze, ja. Ihr Frontmann macht jetzt aber Schluss. Die Rede ist von Hannes Braun am Mikrofon. Der gibt nämlich genau jenes Mikrofon bei Kiss in Dynamite ab. Spielt im September noch 3 Arena-Shows für einen gebührenden Abschied. Dann macht er eigentlich nur noch so ein bisschen als Kopf hinter den Kulissen weiter. Aber wer dachte, das war's? Mitnichten. Heute Mittag kurz nach 12 war der gute Hannes meiner Kollegin Yvonne Christine Holzwart mal eben dazugeschaltet, und zwar aus seinem Heimatstudio.
1: Ja, wir haben eine riesen News zu verkünden. Mehrere hundert Male haben wir Nachrichten bekommen von den Fans, seit ich meinen Ausstieg bei Kiss in Dynamite nach diesem Jahr angekündigt hatte, dass wir doch eine letzte Platte mit mir am Gesang machen sollen. Und obwohl wir das nicht geplant haben, haben wir uns von den Fans sozusagen überzeugen lassen, begeistern lassen. Und jetzt können wir es aus dem Sack lassen. Jawohl, es gibt eine letzte Platte mit mir. Und zwar dieses Jahr noch am 18. September.
0: Alles klar, coole Sache, nehmen wir mit. Also rechtzeitig für die 3 Abschiedsshows von Hannes. Alle Infos dazu findet ihr auch in unserer Rockantenne-App und die Tickets auch. Und bis September, ja, bis es dann soweit ist, genießen wir noch ein paar Banger von den Jungs. Hier einer, Kiss in Dynamite, I've Got the Fire auf Rockantenne. Der beste Rock nonstop.

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5: Ich bin Tanja Nowak. Es ist 16.30 Uhr. Guten Tag. Gesetzlich Versicherte sollen in Zukunft schneller einen Termin beim Facharzt bekommen, wenn es wirklich dringend ist. Die Krankenkassen schlagen dafür eine elektronische Überweisung und eine bundesweite digitale Terminbörse vor. Praxen müssten dort einen Teil ihrer freien Termine einstellen, speziell für Fälle, bei denen der Hausarzt die Dringlichkeit feststellt. Bundesinnenminister Dobrindt fordert Einschnitte bei der neuen Grundsicherung, die zum 1. Juli in Kraft tritt. Der CSU-Politiker hält die derzeit 563 Euro für Alleinstehende für zu hoch und sieht großes Sparpotenzial. Die SPD weist das entschieden zurück und erinnert daran, dass die Reform vor allem schärfere Regeln bringen sollte und nicht primär Einsparungen. Droht dem Münchner Oktoberfest ein Skandal. Bis spätestens Freitag entscheidet das Bayerische Oberlandesgericht über den Eilantrag von Wirt Alexander Egger vom kleinen Wiesenzelt Münchner Stuben. Es geht darum, dass das Schottenhammel und das Paulanerzelt keine Genehmigung bekommen sollen, solange vor Gericht die Hauptfrage, also die Entscheidung über eine Ausschreibung nach europäischem Vergaberecht bei den Wiesenzelten, nicht geklärt ist. Und das könnte sogar bis nach der Wiesen dauern.
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Am Boston aus. Ja, ihr ahnt es schon, Boston auf Rockantenne. Es ist 5:08. Heute am Mittwochabend. Und endlich ist es soweit. Ja, das Warten hat ein Ende. Die legendären Foo Fighters nehmen Kurs auf die Allianz Arena in München, präsentiert von Rockantenne. Die Jungs legen im Rahmen ihrer Take-Cover-Tour einen Stopp in der Rock City ein. Danach geht es dann für sie weiter durch Europa und zurück nach Nordamerika. Und für alle, die heute Abend nicht dabei sein können, da hören wir jetzt mal rein, wie sich die Tour bisher so anhört. Let's go! Kann sich hören lassen, oder? Da passiert was. Tja, und alle, die auf dem Weg sind, Grüße gehen raus an euch. Viel Spaß beim Konzert. Und wir von Rockantenne, wir sind natürlich mit von der Partie. Es ging schon los mit dem Einlass vor einer guten Stunde. Kleiner Tipp noch vorab, macht eure Tickets in der App vom Veranstalter schon mal klar, wenn ihr noch auf dem Weg seid, damit dann alle fix durch die Kontrolle kommen. Je schneller die rum ist, desto besser ist es dann auch. Mitsingen, Luftgitarre spielen und abgehen. Und zum Einstimmen hier schon mal die Foo Fighters für euch im besten Rock Nonstop auf Rockantenne.

0: Es ist Mittwoch, es ist kurz vor fünf. Was sagt uns das? Kurz nach fünf kommt das Feierabend einläuten, weil Mittwoch. Machen wir ja jeden Mittwoch so. Also, genau gesagt, ihr macht das. Weil ihr könnt euch was wünschen. Ja? Wir erfüllen den Musikwunsch. Und ihr schickt noch Grüße an die komplette Rockrepublik raus und schickt sie alle in den Feierabend. So, Social Distortion waren das und weiter geht's auch gleich im besten Rock Nonstop. Mit Linkin Park und Cheap Trick.
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11: In dieser Woche geht ein fettes Sammel-Happy Birthday an gleich drei Rockhelden raus. Steve Walsh wird 75, die Stimme und die Keyboards von Kansas. Ohne ihn wären Hymnen wie Carry On Wayward Son nie so mächtig geworden. Ebenfalls Ehrentag, Noddy Holder, Ex-Slate-Frontmann, mit seinem unverwechselbaren Come On Feel The Noise-Organ. Er bläst stolze 80 Kerzen aus. Und noch junger Hüpfer im Vergleich, Brandon Flowers, Frontmann von The Killers, wird 45 und beweist, dass Stadionhymnen auch im neuen Jahrtausend geboren werden. Drei Generationen Rockgeschichte, alle mit dem gleichen Ziel, Bühne, Schweiß, Gänsehaut.
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12: Das Rockantenne Deutschlandwetter. Sonne und Wolken wechseln sich heute ab. Örtlich kann es Schauer oder Gewitter geben. In der Nacht dann werden die Wolken weniger. Es geht auf 18 bis 12 Grad zurück. Morgen setzt sich dann die Sonne durch bei 25 bis 34 Grad. Ich bin Arno Siegemund, es ist 17 Uhr, guten Tag. Vor 73 Jahren haben in der DDR hunderttausende Menschen mutig gegen das SED-Regime protestiert. Heute wird bundesweit an den Volksaufstand vom 17. Juni 1953 erinnert. Kulturstaatsminister Weimar würdigte den Einsatz der Demonstranten für Freiheit und die Einheit Deutschlands und erinnerte an die vielen Opfer von Repression und Gewalt. Die DDR hatte damals mit Unterstützung der russischen Armee den Aufstand blutig niedergeschlagen. Bis zur deutschen Einheit war der 17. Juni im Westen ein bundesweiter Feiertag. Die schwerkranke norwegische Kronprinzessin Mette Marit hat seit heute eine neue Lunge. Die 52-Jährige hat sich erfolgreich einer Transplantation unterzogen, teilte das norwegische Königshaus am Vormittag mit. Sigrid Harms in Oslo, warum ging das denn jetzt so schnell?
13: Es ist ja gerade erst 12 Tage her, dass die Ärzte mitgeteilt haben, dass die Kronprinzessin auf der Liste für eine Lungentransplantation gesetzt wurde. Und dass das nun so schnell ging, das war eigentlich reines Glück. Denn bei einer neuen Lunge, da müssen viele Faktoren übereinstimmen, wie zum Beispiel die Blutgruppe und die Größe. Ein Gutes hat aber die Krankheit der Kronprinzessin. Die Zahl der Menschen, die sich als Organspender registriert haben, ist rasant gestiegen.
12: Und in Norwegen gilt bei der Organspende grundsätzlich die sogenannte Widerspruchslösung. Das heißt, eine gestorbene Person wird automatisch zum Organspender, wenn sie zu Lebzeiten nicht ausdrücklich widersprochen hat. Über diese Regelung wird auch bei uns in Deutschland nachgedacht. Bei der Fußball-WM wird heute der Auftritt von Cristiano Ronaldo erwartet. Die Portugiesen starten gegen Kongo ins Turnier und ab 22 Uhr stehen sich dann England und Kroatien gegenüber.
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14: Ja, da sind wir sehr gespannt auf den Musikwunsch von Jannis. Den wird er uns gleich hier zum Besten geben. Und natürlich hat er auch für euch noch ein paar Worte da draußen. Die meisten von euch wird er dann in den Feierabend schicken. Wer noch durchziehen muss, nehmt diese Worte bitte als Motivation. Hier kommen für euch erstmal die Scorpions, Cheap Trick und Linkin Park.
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0: kontinentübergreifend kennt man diese Band. Und dabei kommen die Jungs aus Hannover, Scorpions. Im besten Rock nonstop.
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0: Ist doch so, Hälfte der Woche geschafft, müssen wir feiern und deswegen zelebrieren wir jetzt eben dieses allwöchentliche Feierabend-Einläut-Ritual. Und heute haben wir den Janis aus Würzburg hier in der Leitung.
2: Hi Alex, hier ist Janis aus Würzburg und ich darf heute den Feierabend einläuten. Und ich bin jetzt super froh, weil ich nach 10 Wochen harter Arbeit und Krankheit der letzten Tage endlich meine Bachelorarbeit abgeben konnte. Deswegen wünsche ich jetzt auch allen Zuhörern da draußen, die heute einen harten Tag hatten, einen guten Feierabend. Und weil ich mich heute wie eine Maschine fühle, habe ich uns passenderweise den Song I Am Machine von 3 Days Grace rausgesucht. Ganz viel Spaß damit und euch einen schönen Feierabend.
0: Das hat er gut gemacht. Janis, weiterhin gute Besserung. Und hier kommen 3 Days Grace auf Rockantenne.

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0: Mr. Bryan Adams. Na, noch nicht wirklich. Ein bisschen warten müssen wir noch. Bis zu den Sommerferien. Aber Alice Cooper, der kommt gleich schon mal. Besten Rock. Nonstop. Und ach, was wahnsinnig für ein schönes Paar. Avril Lavigne zusammen mit Chad Kroeger. Zumindest hören wir sie jetzt noch. Ja, kein Paar mehr. Gleich im Duett mit Let Me Go auf Rockantenne.
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13: Ich bin Tanja Nowak. Es ist 17.30 Uhr. Guten Tag. Krankenkassen dürfen Versicherten die Gesundheitskarte nicht entziehen, wenn Beiträge nicht gezahlt werden. Das hat das Bayerische Landessozialgericht entschieden mit der Begründung, dass es dafür keine Rechtsgrundlage gebe. Jeder Versicherte hat Anspruch auf eine elektronische Gesundheitskarte, auch bei ruhenden Leistungsansprüchen. Bundeskanzler Merz bewertet das G7-Treffen in Evian als Erfolg und lobt die Einigkeit der westlichen Industrienationen. Er betont, dass erstmals seit Trumps Amtsantritt eine gemeinsame Erklärung möglich war. Besonders die Unterstützung für die Ukraine sei so stark wie nie zuvor, so Merz. Ravensburger übernimmt die Mehrheit am Plüschtierhersteller Steiff. Damit arbeiten zwei der bekanntesten deutschen Spielzeugmarken künftig eng zusammen. Steiff bleibt dabei eigenständig. Beide Traditionsmarken aus Baden-Württemberg wollen ihre Kräfte bündeln. Ravensburger steht für Spiele, Puzzle und Bücher, Steiff für die hochwertigen Kuscheltiere mit dem Knopf im Ohr.
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1: Ah, Attacke. Morgen früh öffnen die Campingplätze und am Freitag gehen die Zwillingssausen dann offiziell los. Es wird ein Fest in Neuhausen ob Eck und in Schesel. Natürlich wäre es top, wenn das Wetter mitspielt. Sieht auch bis jetzt danach aus. Oder fragen wir doch mal unseren Wetterfrosch, ob er noch was anderes weiß.
2: Hilfe! Die Rockantenne-Redaktion hat mich eingesperrt hier drin. Helfen Sie mir! Ich bin in Gefahr!
1: Es ist eine absolute Lüge. Du wirst für deinen Job bezahlt.
2: Ja, mickrige 20 Mark Fliegen schmeißen Sie mir am Tag in mein Glas. Frech ist das.
1: Kannst du es jetzt bitte mal sagen, wie das Wetter wird?
2: Wenn es sein muss. Heiß wird es. Über 30 Grad. Ich hoffe, ihr holt euch allen einen ganz fiesen Sonnenbrand.
1: Alles klar. Und Sonnencreme einpacken?
2: Ja, das könnt ihr machen. Ich vergrab mich lieber in einem schlammigen Tümpel. Apropos Wasser. Ich rieche Gewitter. Vielleicht trifft euch ja dann endlich der Blitz.
1: Also Gummistiefel einpacken oder eher nicht?
2: Das ist mir vollkommen egal. Du kannst, wenn es regnet, auch einfach barfuß auf einem Bein über das Gelände hüpfen, wenn dich das glücklich macht. Und jetzt, lass mich endlich raus aus diesem verdammten Glas.
1: Ja, aber wir brauchen dich noch. Nach Southside und Hurricane stehen da noch ein paar andere Festivals an.
2: Aber ich will mitkommen. Da spielen Mama Roach, Billy Talent, Young Blood, New Offspring und so viel mehr. Da könnt ihr mich doch nicht einfach hier lassen. Hey, wo bringst du mich hin? Hallo?
1: So, genug gequakt. Wir hören lieber eine Ladung Mucke. Ihr habt es gerade schon gehört. Einer der Headliner, Youngblood. Hier zusammen mit Aerosmith und Wild One.

0: niemals diesen Song auf Kopfhörer, wenn du alleine nachts durch den Wald gehst. Lullaby, The Cure, letzte Woche noch auf dem Nova Rock in Österreich, live on stage, Robert Smith und seine Band. Pink Floyd haben es uns angetan, die hören wir auch gleich. Im besten Rock nonstop auf Rockantenne.
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0: Und Kraftklub.
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10: Das Rockantenne Deutschlandwetter. Örtlich kann es noch Schauer oder Gewitter geben. In der Nacht dann werden die Wolken weniger. Es geht runter auf 18 bis 12 Grad. Morgen setzt sich dann verbreitet die Sonne durch bei 25 bis 34 Grad. Ich bin Arno Siegemund. Es ist 18 Uhr. Guten Abend. Trotz der Spannungen wegen des Iran-Kriegs sieht Kanzler Merz sein Verhältnis zu US-Präsident Trump nicht belastet. Am Rande des G7-Gipfels in Evian in Frankreich sagte Merz, man habe sehr offen und konstruktiv miteinander gesprochen. Persönliche Störungen habe es nicht gegeben. Im Gegenteil, unter den Staats- und Regierungschefs habe eine große politische Übereinstimmung bei den wichtigsten Themen geherrscht, so der Kanzler. Ab September können junge Erwachsene zwischen 18 und 27 Jahren kostenlose Bahntickets für eine Reise nach Polen beantragen. Deutschland und Polen stellen zum 35. Jubiläum ihres Nachbarschaftsvertrags jeweils 30.000 Interrail-Pässe bereit. Premiere bei der Gamescom. Erstmals besucht mit Frank-Walter Steinmeier ein Staatsoberhaupt die weltgrößte Computerspielemesse in Köln. Das haben die Veranstalter heute mitgeteilt. Der Bundespräsident will am 27. August den Gamescom-Kongress eröffnen, eine Rede halten und über die Rolle von Games in der Demokratie diskutieren.
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11: Fußball-Weltmeisterschaft läuft. Jetzt geht es dann auch gerade los. Gleich das Spiel Portugal
0: gegen Kongo. Ja, ich glaube, da ist der Anpfiff in einer Stunde ist das, um 19 Uhr. Haben wir noch ein bisschen Zeit. Aber es sind noch andere Begegnungen. Unter anderem ist Kroatien auch heute dran. Absoluter Knaller gegen England. Ja, und da wir natürlich auch wissen wollen, was rockmusikalisch in Kroatien zum Beispiel los ist, nehmen wir das mal ein bisschen genauer unter die Lupe. Gleich nach Nazareth, Kraftklub und Pink Floyd.
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1: Ja, und bei dieser Weltmeisterschaft mit 48 Ländern kommen wirklich ganz, ganz viele verschiedene Kulturen zusammen. Heute Abend trifft Portugal auf die Demokratische Republik Kongo. England gegen Kroatien, aber die WM ist ja nicht nur ein Gegeneinander, sondern es geht auch darum, sich gegenseitig zu verstehen. Zum Beispiel auch im nächsten Urlaub. Ja? Kollege Alex Heger lernt beispielsweise für seine nächste Reise nach Kroatien die Sprache mit Hilfe des Punkrocks.
2: Ganz wichtiger Bestandteil bei jeder Urlaubsreise, die Getränkebestellung im Restaurant. Die kroatische Punkband Hladno Pivo liefert mit ihrem Bandnamen die Anleitung für alles, was man beim nächsten Kroatien-Trip wissen muss. Hladno Pivo heißt nämlich auf Deutsch kaltes Bier. Hladno Pivo bedienen das komplette Punk-ABC im Stile der Sex Pistols, der Ramones, für die sie auch mal Vorband waren, und mischen Ska-Punk mit rein. Inhaltlich geht's typisch Punk um politische Themen und Rebellion. Die Albentitel passen dazu, zum Beispiel Kniga Žalbe, das Beschwerdebuch. Ich 1988 wurde die Band in einem Vorort von Zagreb gegründet. Der Sänger Mile Kekin wurde in Baden-Württemberg geboren und ist zweisprachig aufgewachsen. Er ist sogar Deutschlehrer. Deswegen werden ab und zu auch deutsche Punk-Klassiker wie von den Goldenen Zitronen gecovert. Für die deutsch-kroatische Völkerverständigung übrigens noch der Restaurant-Profi-Tipp: Ein kaltes Bier vom Fass heißt Hladno Pivo Toceno. Herrlich. Schmeckt gut und rockt gut.
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hat er damals einen rausgelassen. Ja? Mr. Bob Seger hat sich die Silver Bullet Band geschnappt und den Song Old Time Rock'n'Roll aufgenommen. Wann war das eigentlich? Hier, 78. Hey, Best of Rock nonstop. Ein Hoch auf den Crunch, gleich mit Nirvana. Und im Rock Antenne Home Run stehen Coldplay für euch bereit.

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0: bin Tanja Nowak. Es ist 18.30 Uhr. Guten Abend. RB Leipzig hat sich von Cheftrainer Ole Werner getrennt. Das hat der Verein gerade mitgeteilt. Geschäftsführer Schäfer dankte Werner für dessen Arbeit und das Erreichen der Champions League. Für die Weiterentwicklung der Mannschaft werde aber jetzt ein anderer Coach gesucht. Raubüberfall auf einen Luxusuhrenjuwelier mitten in München. Kurz vor fünf wurde der Laden von zwei bewaffneten Tätern überfallen. In dem Geschäft gibt es Uhren im Wert von über 200.000 Euro. Eine Großfahndung wurde eingeleitet. Die Täter flüchteten in Richtung Hauptbahnhof.
1: Ab September können junge Erwachsene zwischen 18 und 27 Jahren kostenlose Bahntickets für eine Reise nach Polen beantragen. Deutschland und Polen stellen zum 35. Jubiläum ihres Nachbarschaftsvertrags jeweils 30.000 Interrail-Pässe bereit.
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ist 18.41 Uhr Rockantenne Homerun. Hier hören wir gleich die schwedischen Okkultrocker von Ghost. Die Band um Frontmann Tobias Forge ist bekannt für ihre aufwendigen Bühneninszenierungen mit den wechselnden Papa-Figuren und den maskierten Nameless Ghouls. Eigentlich weiß man nie, wer spielt. Noch ein kleiner Funfact: Ihre Shows werden oft als Rituale statt Konzerte bezeichnet. Aber hier wird weniger mit Blut hantiert, sondern wir opfern jetzt freiwillig die nächsten 4 Minuten unserer Zeit für den besten Rock nonstop mit Satanized. Das sind Ghosts.

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8: In dieser Woche gehört Deutschland wieder den Festival-Junkies. Beim Southside in Neuhausen ob Eck und beim Hurricane in Schesel feiern Zehntausende 3 Tage lang Gitarren, Moshpits und jede Menge Staub in den Chucks. Parallel scheppert beim Alpenflair in Natzschabs in Südtirol das wohl lauteste Volksfest der Alpen. Irgendwo zwischen Lederhosen-Metal und Bergpanorama. Und wer statt Zelt lieber Hotelbett will? Die Foo Fighters sind mit ihrer Take-Cover-Tour in München unterwegs und zeigen nochmal, warum Dave Grohl der sympathischste Frontmann des Planeten ist. Aber ob Festivalfield oder Arena, Hauptsache es riecht nach Bier, Sonnencreme und Rock'n'Roll.
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9: Das Rockantenne Deutschlandwetter. Örtlich kann es noch Schauer oder Gewitter geben. In der Nacht dann werden die Wolken weniger. Es geht runter auf 18 bis 12 Grad. Morgen setzt sich dann verbreitet die Sonne durch bei 25 bis 34 Grad. Ich bin Arno Siegemund. Es ist 19 Uhr. Guten Abend. Die USA und der Iran haben sich grundsätzlich auf einen Ausweg aus dem Krieg geeinigt. Doch kurz vor der offiziellen Unterzeichnung droht US-Präsident Trump erneut mit Gewalt. Am Rande des G7-Gipfels am Genfer See sagte er, wenn sich der Iran nicht benehme, so Trump wörtlich, würden die USA wieder damit beginnen, Bomben mitten auf ihre Köpfe zu werfen. In der Schweiz soll am Freitag das bereits digital vereinbarte Rahmenabkommen bei einer Zeremonie offiziell unterschrieben werden. Bundesinnenminister Dobrindt fordert niedrigere Regelsätze beim früheren Bürgergeld. Der CSU-Politiker hält die derzeit 563 Euro für Alleinstehende für zu hoch und sieht großes Sparpotenzial. Die SPD weist das wiederum entschieden zurück und erinnert daran, dass die Reform vor allem schärfere Regeln bringen sollte, nicht aber Einsparungen. Zum 1. Juli tritt die schwarz-rote Reform in Kraft. Aus dem Bürgergeld wird dann offiziell die Grundsicherung. RB Leipzig hat sich von Cheftrainer Ole Werner getrennt, das hat der Verein mitgeteilt. Geschäftsführer Schäfer dankte Werner für dessen Arbeit und das Erreichen der Champions League. Für die Weiterentwicklung der Mannschaft werde jetzt ein anderer Coach gesucht, heißt es.
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3: Da seid ihr ja direkt in Persona. Ich bin's auch, keine KI, obwohl ja KI mittlerweile immer mehr übernimmt. Ne? Also nicht nur Bilder mittlerweile, auch spektakuläre Videos werden hier erstellt. Man muss schon genauer hinschauen, um zu erkennen, ist es jetzt echt oder nicht. Und wir haben etwas Spektakuläres gefunden, ein Fensterkonzert, was unsere Rockherzen natürlich etwas höher schlagen lässt. Und das hat nichts mit KI zu tun. Was es genau ist, hört ihr gleich bei mir.

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Kiss sind das im besten Rock Nonstop auf Rock Antenne und gleich geht's weiter mit Five Finger Death Punch. Aber Leute, jetzt mal eine Frage an euch. Stellt euch mal vor, ihr seid so irgendwo auf der Straße mitten in einer Stadt unterwegs und geht um die Ecke, plötzlich stolpert ihr in ein Konzert eurer Lieblingsband. Um euch herum ein Haufen Leute, die hier schon am Singen sind. Genau das ist jetzt Fans der walisischen Indie-Rocker The Royston Club passiert. Aber wir hören mal rein. In Liverpool, am legendären Jacaranda Club, die Location, in der die noch unbekannten Beatles einige ihrer ersten Auftritte hatten. Ein absolut magischer Moment, Jungs, von The Royston Club am offenen Fenster im zweiten Stock. Hunderte Fans auf der Straße, die hier gemeinsam aus voller Kehle mitsingen. Tja, welche Mucke schafft das noch außer unserem geliebten Rock? Ziemlich cool fände ich es ja, wenn es direkt so ein improvisiertes Fensterkonzert geben würde. Also mal eben über 2-3 Stunden. Wäre doch cool. Weiter jetzt im besten Rock Nonstop, wie schon versprochen, mit Eye of the Storm. Hier sind Five Finger Death Punch auf Rockantenne. Oh.

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1: Guten Abend, Alex Wangler ist hier. Kiss in Dynamite wollen es nochmal wissen. Schon seit längerem wissen wir, Frontmann Hannes Braun wird nach drei letzten Konzerten diesen September das Mikrofon der Stadionrocker abgeben. Jedoch nicht vor einem weiteren letzten Hurra.
2: Jawohl, es gibt eine letzte Platte mit mir. Und zwar dieses Jahr noch am 18. September.
1: Hannes Braun, alles andere als konsequent, aber trotzdem eine gute Entscheidung. Ein Comeback zum Abschied, das planen Edguy. Seit einigen Jahren ist es ja still um die Metal-Gruppe von Bandchef Tobias Sammet geworden. Auch weil der Sänger sich primär auf sein anderes Projekt Avantasia konzentriert. Jetzt kündigen Edguy ein Konzert in ihrer Heimatstadt Fulda an. Für ein letztes Kapitel, wie es die Band online formuliert. Ob es sich tatsächlich um ein allerletztes Konzert handelt oder sogar den Beginn einer Abschiedstour, das wissen wir noch nicht. Erfahrt ihr aber sofort, wenn da was bekannt ist. Die Show in Fulda findet am 25. Juni statt und Tickets gibt's jetzt schon. Weiter im besten Rock Nonstop, hier mit Manfred Mann's Earth Band. Schönen Mittwochabend.

seit 30 Jahren mit dabei und kein bisschen erwachsen. Zebrahead präsentieren uns mit der Single Smoke Signals from My Couch einen Vorgeschmack auf ihre kommende EP. Und der Song ist neu auf Rockantenne.

0: Genesis begleiten uns hier in dem Feierabend bis hierher. Gleich wird aber David Bowie weitermachen mit China Girl. Und dann wird's ganz laut, denn die Neuansteiger kommen auf euch zu ab 20 Uhr bis 22 Uhr. Und wenn ihr Lust und Zeit habt, hören wir uns morgen im Home Run wieder. Ich bin Alex Wangler. 3 Uhr Nachmittag geht's dann los.
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5: Ich bin Arno Siegemund, es ist 20 Uhr, guten Abend. Das Münchner IFO-Institut hat den Bundeshaushalt unter die Lupe genommen. Das Ergebnis, es wären Einsparungen von rund 60 Milliarden Euro möglich jedes Jahr. Stefan Mack, wo genau soll denn da gespart werden?
6: Die Experten schlagen zum Beispiel vor, die Rente nicht mehr an die Löhne, sondern an die Inflation zu koppeln. Auch die Mütterrente soll um die Hälfte gekürzt werden. Und weniger Eltern sollen Elterngeld bekommen. Die Einkommensgrenze könnte auf 50.000 Euro für Paare gesenkt werden, sagt IFO-Präsident Fuest hier in München. Er schlägt außerdem vor, alle noch nicht genehmigten Subventionen um 60% zu kürzen.
5: Trotz der Spannungen wegen des Iran-Kriegs sieht Kanzler Merz sein Verhältnis zu US-Präsident Trump nicht belastet. Am Rande des G7-Gipfels in Evian in Frankreich sagte Merz, man habe sehr offen und konstruktiv miteinander gesprochen. Persönliche Störungen habe es nicht gegeben. Im Gegenteil, unter den Staats- und Regierungschefs habe eine große politische Übereinstimmung bei den wichtigsten Themen geherrscht, so der Kanzler. Premiere bei der Gamescom. Erstmals besucht mit Frank-Walter Steinmeier ein Staatsoberhaupt die weltgrößte Computerspielemesse in Köln. Das haben die Veranstalter heute mitgeteilt. Der Bundespräsident will am 27. August den Gamescom-Kongress eröffnen, eine Rede halten und über die Rolle von Games in der Demokratie diskutieren.
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0: Willkommen zur Neueinsteiger-Show. Heute mal mit mir, eurer Metal-Maus Anna Olmer. In den nächsten 2 Stunden hören wir Songs, die noch ganz frisch sind. Mal von Bands, die schon seit Jahrzehnten unterwegs sind. Mal von Künstlern, die gerade erst durchstarten. Gemeinsam haben sie alle eins. Sie sind neu bei uns im Programm. Den Anfang machen jetzt The All American Rejects. Kennt ihr. Die Band hat gerade ihr erstes Studioalbum seit 14 Jahren veröffentlicht. Sandbox heißt die Platte und darauf findet sich auch der Song King Kong. Sänger Tyson Ritter hat erzählt, dass die Idee dazu entstand, nachdem er Los Angeles verlassen und wieder in seine Heimat Oklahoma gezogen ist. Mit ein bisschen Abstand hat er auf all die Jahre in der Musikmetropole zurückgeschaut und gemerkt, wie sehr sich dort doch alles um dieselben Träume und Themen dreht. Aus diesem Perspektivwechsel ist King Kong entstanden. Hier sind die All-American Rejects mit King Kong.
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1: Und es ist Zeit für neue Musik von Papa Roach. Jetzt. Die Kalifornier haben nämlich gerade den Song See You in Hell veröffentlicht. Entstanden ist er gemeinsam mit dem indischen Rapper Hanuman Kind und gehört zur zweiten Staffel von Devil May Cry. Die Serie basiert auf der gleichnamigen Videospielreihe und erzählt die Geschichte des Dämonenjägers Dante, der die Welt vor übernatürlichen Bedrohungen beschützen soll. Die Verbindung zwischen Papa Roach und der Serie besteht übrigens auch schon länger. Bereits in der ersten Staffel war die Band mit einer neuen Version ihres Klassikers Last Resort vertreten. Wir hören sie jetzt. Hier sind Papa Roach und Hanuman Kind mit See You in Hell.

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1: Schön, dass ihr dabei seid. Jetzt gibt's neue Musik von Evanescence. Die liefern uns ja mit Sanctuary in dieser Woche auch das Album der Woche. Und daraus haben wir für euch jetzt Who Will You Follow. Das ist die zweite Single-Auskopplung. Sängerin Amy Lee hat erklärt, dass der Song von einer Welt voller Desinformation, gesellschaftlicher Spaltung und dem Gefühl inspiriert wurde, den Überblick zu verlieren. Das kennen wir alle, oder? Im Mittelpunkt steht deshalb eine einfache Frage: Wem folgst du eigentlich noch, wenn das Vertrauen in die Realität schwindet? Musikalisch verbinden Evanescence hier ihre typischen großen Melodien mit deutlich härteren Gitarren, finde ich total super. Und das hat auch richtig gut funktioniert. Who Will You Follow wurde die erste Nummer 1 Hit der Band in den amerikanischen Hardrock-Charts. Hier sind Evanescence mit Who Will You Follow.

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1: Und mit mir, eurer Metal-Maus Anna Olmer. Hallo. Und jetzt kommen die Schweden von Avatar. Ihre neue Single heißt Crying Fire und der Song entstand bereits während der Arbeiten am aktuellen Album Don't Go in the Forest. Wurde damals aber bewusst zurückgehalten. Sänger Johannes Eckerström hat gesagt, die Band habe irgendwann beschlossen, diesen Song für einen ganz besonderen Moment aufzuheben. Worum es genau geht in dem Song, das will er gar nicht verraten. Er sagt nur so viel: Crying Fire handelt von Schmerz, Leidenschaft und Durchhaltevermögen. Manchmal ist das vielleicht auch die bessere Lösung. Nicht alles erklären, einfach den Song für sich sprechen lassen. Hier sind Avatar mit Crying Fire.

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3: Ich bin Helen Martin. Am letzten Tag ihres Gipfeltreffens im französischen Evian haben sich die G7-Staaten in einer Reihe von Punkten geeinigt. Dazu gehören zum Beispiel gemeinsame Positionen zum Konflikt im Nahen Osten und zum Ukraine-Krieg. Kanzler Merz und Frankreichs Präsident Macron haben den Gipfel als Erfolg bezeichnet. Michael Evers berichtet aus Evian.
4: Wenn die Gipfeleuphorie verflogen ist, muss sich aber erst noch zeigen, ob die in Evian gefundene Einigkeit hält. Kommen Europäer und die USA auf dem Weg zu einer Friedenslösung für die Ukraine voran? Und hält die Abmachung mit dem Iran, sodass Amerikaner und Europäer die Straße von Hormus wieder sicher befahrbar machen können und die Wirtschaft wieder in Schwung kommt?
3: Das Europaparlament hat neue Regeln für gentechnisch veränderte Lebensmittel beschlossen. Bestimmte Produkte dürfen künftig ohne spezielle Kennzeichnung in Supermärkten verkauft werden. Und auch die bisher vorgeschriebene Umweltprüfung vor der Zulassung fällt weg. Befürworter erhoffen sich dadurch neue Sorten, die besser mit Dürren zurechtkommen oder weniger Dünger brauchen. Bar oder mit Karte? Diese Frage wird immer öfter mit Karte beantwortet. Letztes Jahr haben die Menschen in Deutschland an Ladenkassen in 55% der Fälle bargeldlos bezahlt, also mit einer Debitkarte, per Smartphone oder Smartwatch. 45% der Zahlungen wurden aber immer noch bar getätigt, ein im Vergleich zu anderen europäischen Ländern hoher Wert. Champions League erreicht, Umbruch gemeistert. Obwohl Ole Werner alle Ziele mit Fußball-Bundesligist Leipzig erreicht hat, trennt sich RB nach nur einem Jahr von ihm als Chefcoach. Intern soll es schon länger Zweifel an ihm gegeben haben. Nachfolger soll nach übereinstimmenden Medienberichten der Argentinier Martin De Michelis werden.
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5: Willkommen in Stunde 2 der Neueinsteiger-Show. Auch jetzt gibt es wieder frische Songs von Bands, die gerade neue Alben veröffentlicht haben oder neue Kapitel ihrer Geschichte schreiben. Muse gehören definitiv in die erste Kategorie. Am 26. Juni erscheint ihr 10. Studioalbum The Wow Signal. Ein Vorgeschmack darauf gibt es jetzt. Cryogen erinnert viele Fans und Kritiker an die frühen Jahre der Band. Harte Gitarren, viel Atmosphäre und dieser typische Muse-Sound zwischen Rock, Größenwahn und Science-Fiction. Inhaltlich geht es um emotionale Kälte, Einsamkeit und das Gefühl, sich immer weiter von anderen Menschen zu entfernen. Passend dazu arbeitet der Song auch mit den Bildern von Eis, Kälte und Isolation. Also im Grunde genommen alles, was man richtig unangenehm findet. Der Song ist trotzdem richtig geil. Hier sind Muse mit Cryogen.
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1: Und jetzt gibt es neue Musik von Social Distortion. Mit The Way Things Were veröffentlichte die Band die dritte und letzte Vorab-Single ihres Albums Born to Kill. Das Album ist Anfang Mai rausgekommen und es wurde wirklich sehnsüchtig erwartet, denn es war das erste Studioalbum der Kalifornier seit 15 Jahren, verdammt. Sänger Mike Ness blickt in diesem Song zurück auf seine Jugend in Fullerton, das ist in Kalifornien. Dabei entsteht so eine ganz nostalgische Geschichte, die ziemlich klar an Social Distortion Klassiker wie Story of My Life oder I Was Wrong erinnert. The Way Things Were hören wir jetzt.

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1: Und mit neuer Musik von den Sportfreunden Stiller. Die Band feiert in diesem Jahr ihr 30-jähriges Bestehen und hat vor 5 Tagen das neue Album Happy Birthday rausgebracht. Die aktuelle Single daraus heißt Keine Blumen ohne Regen und beschäftigt sich mit der einfachen Erkenntnis, nicht alles im Leben läuft nach Plan und manche Dinge versteht man erst, wenn der erste schlimme Moment vorbei ist. Verpackt haben die Sporties das in eine Zeile, die sofort hängen bleibt. Keine Blumen ohne Regen gibt's jetzt. Keine Blumen.

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1: Und das hat heute richtig viel Spaß gemacht. Ihr habt die Neueinsteiger-Show gehört. Ausnahmsweise heute mal mit mir, eurer Metal-Maus Anna Olmer. Und bevor wir gleich alle mit gefalteten Händen über der Bettdecke ins Bett huschen, habe ich hier noch einen allerletzten Neueinsteiger der Woche für euch. Wenn von Train die Rede ist, denken die meisten wahrscheinlich sofort an Drops of Jupiter aus 2001.

oder Hey Soul Sister aus 2009. Jetzt gibt es neue Musik von Frontmann Pat Monahan und seiner Band. Pennsylvania Turnpike ist dabei was ganz Besonderes geworden. Der Song ist eine Liebeserklärung an seine Heimat Pennsylvania und an die Orte, die ihn geprägt haben. Lange, lange bevor es Train überhaupt gegeben hat. Für das Musikvideo ist Monahan zurück in seine Heimatstadt Erie gefahren. Zu seinem Elternhaus, zu seiner Schule und zu den Orten, an denen seine musikalische Reise überhaupt begonnen hat. Denn bevor es Grammy Awards, Welttourneen und Drops of Jupiter gab, da war er einfach nur ein Junge aus Pennsylvania, der Musik machen wollte. Hier sind Train mit Pennsylvania Turnpike und ich wünsche euch noch einen richtig schönen Abend.

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4: Ich bin Moritz Einzel. Große Überraschung bei der Fußball-WM. Portugal hat zum Auftakt einen Sieg verpasst. Gegen die Demokratische Republik Kongo kam das Team um Cristiano Ronaldo nicht über ein 1:1 hinaus. In diesen Minuten steigt die englische Nationalmannschaft ins Turnier ein. Die Mannschaft mit Bayern-Stürmer Harry Kane trifft auf Kroatien. Außerdem spielen Ghana gegen Panama ab 1 Uhr und Usbekistan gegen Kolumbien ab 4 Uhr früh. Deutschland soll bis 2029 besser gegen hybride Bedrohungen und Drohnenangriffe gewappnet sein. Mit diesem Ziel sind die Innenminister von Bund und Ländern heute in Hamburg in ihre Frühjahrskonferenz gestartet. Um das zu erreichen, soll ein Plan erarbeitet werden. Darin geht es unter anderem um den Schutz der Bevölkerung oder die Unterstützung der Bundeswehr im Verteidigungsfall. Auch die Gewalt rund um Fußballspiele sowie die Zukunft syrischer Geflüchteter in Deutschland wird Thema sein. Abgelehnte Asylbewerber sollen künftig in Rückkehrzentren in Drittstaaten untergebracht werden können. Diesem Vorhaben hat das Europaparlament zugestimmt. Tine Klimach erklärt das Ziel hinter diesen Return-Hubs.
5: In die geplanten Abschiebezentren außerhalb der EU sollen Ausreisepflichtige kommen, die nicht in ihre Herkunftsländer zurückgebracht werden können, etwa weil das Heimatland sich weigert, sie zurückzunehmen. Unbegleitete Minderjährige sollen dahin nicht abgeschoben werden, Familien mit Kindern dagegen schon. Noch ist unklar, welche Länder bereit wären, diese Zentren einzurichten. Laut Bundesinnenminister Dobrindt sollen noch in diesem Jahr Vereinbarungen getroffen werden.
4: Die Zahl der antisemitischen Vorfälle in Deutschland bleibt weiter hoch. Laut der Meldestelle RIAS wurden letztes Jahr rund 8.700 solcher Fälle registriert. Mehr als dreimal so viele wie vor dem Hamas-Terrorangriff auf Israel. Erfasst wurden körperliche Angriffe, aber auch Bedrohungen, Beleidigungen und Sachbeschädigungen.
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6: Herzlich willkommen zu den Young Stars in dieser ersten WM-Woche. Wenn ihr nach dem 7:1 immer noch in Feierlaune seid, dann seid ihr genau richtig. Denn bei uns gibt's wie immer frischen jungen Rock auf die Ohren. Ihr hört die Young Stars, heute mit mir Tesi. Und wir gehen gleich rein mit Circles von Cielo.

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1: Hey Jude, Roxanne, Angie. Die Rockgeschichte ist voller großer Songs mit Vornamen im Titel. Namen haben eine besondere Wirkung auf uns. Das gilt erst recht für den eigenen, aber wieso eigentlich?
2: Die Tatsache, dass wir selbst in lauten Ungebungen plötzlich hellwach sind, wenn wir unseren Namen hören, ist als Cocktails-Party-Effekt bekannt. Der Name spielt eine zentrale Rolle für unser Selbstbild und die soziale Identität. Spricht ihn jemand aus, fühlen wir uns direkt angesprochen, anerkannt und beachtet. Die Erwähnung des eigenen Vornamens im Vergleich zu den Namen anderer aktiviert eine einzigartige Gehirnfunktion. Aus evolutionärer Sicht könnte diese Sensibilität für den eigenen Namen ein Überlebensvorteil gewesen sein, weil wir in Gefahrensituationen schnell auf Warnungen reagieren konnten. Unser Name ist also weitaus mehr als nur eine Aneinanderreihung von Buchstaben. Er ist tief in unserer Identität verwurzelt und aktiviert bestimmte Regionen im Gehirn. Deshalb reagieren wir instinktiv, wenn wir ihn hören.
1: Wenn mich jemand ruft, dann denke ich ja immer, die Person will was von mir. Mit so viel Erwartung können auch The Gaslight Anthem nicht umgehen. Hier sind sie mit Great Expectations.

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1: Düster, kraftvoll und garantiert ein Hingucker. Die Münchner Alternative Heavy Band Plume sorgt nicht nur mit ihren ausgefallenen Bühnen-Make-up für Aufmerksamkeit, sondern auch mit ihrer neuen Single. Angel Engine heißt die und die erzählt von den Momenten, in denen man sich in seine eigenen Gedanken verliert und nicht weiß, ob man eigentlich noch die Kontrolle hat. Und das ist erst der Anfang. Ende September erscheint nämlich das Debütalbum der Newcomer. Hier ist der erste Vorgeschmack drauf, Plume mit Angel Engine bei den Youngstars.

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1: Im Weltall läuft so einiges anders als bei uns. Toilette, Essen und vieles mehr. Aber manche Dinge sind sogar komplett unmöglich.
2: AstronautInnen können im Weltall nicht rülpsen. Unten auf der Erde sorgt die Erdanziehungskraft dafür, dass die festen und flüssigen Mageninhalte nach unten absinken. Luft steigt bekanntlich nach oben. Bei der Muskelbewegung, die das Aufstoßen verursacht, entweicht deswegen normalerweise nur Gas. Im Weltall werden die unterschiedlichen Mageninhalte nicht durch die Schwerkraft getrennt, weswegen ein festflüssig-gasförmiges Gemisch beim Rülpsversuch ausgestoßen wird. Aus Rülpsen wird übergeben und das überflüssige Gas muss sich einen anderen Weg nach draußen suchen. Pfiffig, wie AstronautInnen nun mal sind, haben manche aber auch dafür eine Lösung gefunden. Jim Newman hat sich auf seinen Missionen einfach mit den Füßen von der Wand des Raumschiffs abgestoßen und durch die Vorwärtsbewegung künstliche Schwerkraft erzeugt. Na dann, Mahlzeit.
1: Abgespaced, genauso wie der nächste Song. Hier sind The Concrete Boys mit Magic Motherfucker.

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4: Ich bin Moritz Einzel. Seit 60 Jahren wartet England auf den zweiten Titel bei einer Fußball-WM. Beim Turnier in den USA, Mexiko und Kanada soll mit Trainer Thomas Tuchel ausgerechnet ein Deutscher die Sehnsucht stillen. Gerade ist Halbzeit im ersten Spiel der Engländer gegen Kroatien und es ist ganz schön was los. Es steht 2:2 zur Pause. Beide Tore für England erzielte Bayern-Stürmer Harry Kane. Portugal kam zuvor überraschend gegen Kongo nicht über ein 1:1 hinaus. Im französischen Evian ist der G7-Gipfel zu Ende gegangen. Bundeskanzler Merz zeigte sich zufrieden. Es sei das erste Mal seit dem Amtsantritt von US-Präsident Trump, dass man eine gemeinsame Sprache zu den großen außen- und sicherheitspolitischen Fragen gefunden habe.
5: Die Unterstützung der Ukraine ist aus diesem Kreis heraus so stark wie selten zuvor. Alle G7-Partner werden ihren militärischen und ihren finanziellen Beitrag für die Ukraine verstärken. Und ebenso deutlich ist die Botschaft an Russland. Alle G7-Partner werden den Druck auf Moskau erhöhen, auch durch Sanktionen.
4: Auch Frankreichs Präsident Macron lobte die Übereinstimmung der G7. Es sei das erste Mal, dass man so klare Schlussfolgerungen ziehe. Bar oder mit Karte? Diese Frage wird immer öfter mit Karte beantwortet. Letztes Jahr haben die Menschen in Deutschland an Ladenkassen in 55% der Fälle bargeldlos bezahlt, also mit einer Debitkarte per Smartphone oder Smartwatch. 45% der Zahlungen wurden aber immer noch bar getätigt. Meistermatchball für die Basketballer des FC Bayern. Sie haben das dritte Spiel der Finalserie auswärts gegen Alba Berlin mit 91:83 gewonnen. Damit führen die Münchner in der Serie jetzt mit 2:1. Am Freitagabend können die Bayern mit einem weiteren Sieg die Meisterschaft perfekt machen.
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6: Die Welt wird langsam leiser, aber wir drehen jetzt erst richtig auf. Ihr hört nämlich die Youngstars für alle Nachteulen, Frühaufsteher und Menschen, die morgen früh ihr eigenes Problem sein werden. Wegträumen könnt ihr euch auch gleich bei Dream Girl von Curtis Harding. Danach gibt's mit Suffer von Chastity direkt den passenden Gegenpol. Ich bin Tesi. Schön, dass ihr dabei seid.

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1: Sobald die ersten Blüten im Garten oder auf dem Balkon blühen, kommen sie schon angeflogen. Die Bienen. Aber welche Pflanzen wirken sich eigentlich wie auf Honig- oder Wildbienen aus? Und wie unterscheiden sich die beiden eigentlich?
2: Gerade jetzt haben die kleinen Insekten wieder alle Hände voll zu tun. Nektar sammeln und zum Stock bringen, wo er dann zu Honig wird. Die domestizierte Honigbiene ist gerne das Vorzeigetier, wenn es um die Abwendung vom Bienensterben geht. Betroffen sind aber vor allem die vielen verschiedenen Wildbienenarten in Deutschland. Dr. Andreas Fleischmann vom Institut für Biologie an der LMU erklärt die Haupteigenschaft der Wildbiene.
3: Die meisten Wildbienen sind Einzelkämpferinnen, die also ganz alleine arbeiten. Da ist jede Arbeiterin gleichzeitig die einzige Königin.
2: Durch die großen Völker haben Honigbienen einen viel größeren Suchradius als die Wildbienen und können von daher viel einfacher an Nektar kommen. Wildbienen sind außerdem oft auf eine bestimmte Blumenart spezialisiert und auf diese angewiesen. Die Landwirtschaft macht sich das zum Beispiel bei der Tomatenzucht zu nutzen. Gerade in dicht besiedelten Orten mit wenig Nahrungsangebot kann es allerdings schon mal eng werden für die Wildbienen. Honigbienen unterscheiden nämlich nicht zwischen den einzelnen Blüten. Um den Bienen in dieser Situation zu helfen, empfiehlt Fleischmann:
3: Jeder als Privatgartenbesitzer, als Balkonbesitzer kann sehr, sehr viel tun, indem er auf einheimische Wildpflanzen zurückgreift. Nicht irgendwelche gefüllten Rosensorten, denn damit können unsere heimischen Bienen leider nichts anfangen.
2: Ein kleines Fleckchen Blumenwiese kann den Wildbienen also schon eine ganze Menge helfen.
1: Vom Bienengarten jetzt zur nächsten wichtigen Frage: Wie viele Runden drehen wir eigentlich noch? Zumindest musikalisch liefert darauf niemand eine bessere Antwort als Royal Blood mit How Many More Times.

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1: Nicht jede Beziehung zerbricht durch einen großen Streit. Manchmal merkt man einfach, dass man sich immer weiter voneinander entfernt und der Mensch an der eigenen Seite plötzlich fremd wirkt. Genau dieses Gefühl greifen Citizen in ihrer neuen Single Halcyon Blues auf. Die Band zeigt sich dabei von einer ungewohnt gefühlvollen Seite. Ein erster Vorgeschmack auf das gleichnamige Album, das Anfang August erscheint. Hier sind Citizen mit Halcyon Blues.

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1: Das war's von mir für den Moment. Die Youngstars gibt's dann nächsten Mittwoch ab 22 Uhr wieder auf die Ohren. Aber stopp, stopp. Nicht einschlafen jetzt, wach bleiben. Der beste Rock Nonstop läuft die ganze Nacht durch. Und jetzt Lautstärke hochdrehen, es wird heiß. Hier kommen Girl mit Hot Summer.

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1: Ich bin Moritz Einzel. Portugal hat bei der Fußball-WM in den USA, Mexiko und Kanada überraschend einen Auftaktsieg verpasst. Das Team rund um Superstar Cristiano Ronaldo kam gegen die Demokratische Republik Kongo nicht über ein 1:1 hinaus. Nach der Partie England gegen Kroatien treffen um 1 Uhr nachts noch Ghana und Panama aufeinander. Um 4 Uhr früh ist Anstoß zur Partie Usbekistan gegen Kolumbien. Danach haben dann alle 48 teilnehmenden Mannschaften einmal gespielt. Große Zufriedenheit bei Bundeskanzler Merz. Zum Abschluss des G7-Gipfels im französischen Evian hat er die neue Einigkeit mit US-Präsident Trump gelobt.
2: Es ist das erste Mal überhaupt seit dem Amtsantritt von Präsident Trump, dass wir bei einem G7-Gipfel eine gemeinsame Erklärung abgeben und eine gemeinsame Sprache finden zu den großen außen- und sicherheitspolitischen Fragen unserer Zeit. Das finde ich ist wirklich ein Erfolg.
1: Vereinbart wurden neue Sanktionen gegen Russland und neue Waffenlieferungen an die Ukraine. Das Europaparlament hat neue Regeln für gentechnisch veränderte Lebensmittel beschlossen. Bestimmte Produkte dürfen künftig ohne spezielle Kennzeichnung in Supermärkten verkauft werden und auch die bisher vorgeschriebene Umweltprüfung vor der Zulassung fällt weg. Befürworter erhoffen sich dadurch neue Sorten, die besser mit Dürren zurechtkommen oder weniger Dünger brauchen. Die Basketballer des FC Bayern haben sich den ersten Matchball zur Meisterschaft geholt. Die Münchner gewannen das dritte Spiel der Finalserie bei Alba Berlin mit 91:83. In der Best-of-Five-Serie führen die Bayern nun mit 2:1 und können am Freitag mit einem weiteren Erfolg in Berlin die dritte Meisterschaft in Serie perfekt machen.
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Großartige zweite Single aus einem würdigen Abschlussalbum einer unglaublichen Karriere. Nur nach vorn von den Toten Hosen ist neu auf Rockantenne.

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6: Ich bin Moritz Einzel. Bei der Fußball-WM in den USA, Mexiko und Kanada hat England sein erstes Gruppenspiel gewonnen. Gegen Kroatien gab es einen 4:2 Erfolg. Zwei Tore erzielte Bayern-Stürmer Harry Kane, eins davon per Kopf nach einer Ecke, und sein kroatischer Bayern-Teamkollege Josip Stanišić hatte es schon kommen sehen. Stanišić im ZDF.
7: Vor der Ecke, als er das Tor gemacht hat, habe ich gesagt, einer soll einfach nur Harry nehmen, und weil ich wusste genau, so wie sie sich aufgestellt haben, dass drei Leute mich versuchen werden zu blocken und er halt frei zum Kopfball kommen wird, und die Flanke kommt halt aber auch punktgenau und er macht ihn natürlich überragend.
6: Schon früher am Abend kam Portugal überraschend gegen die Demokratische Republik Kongo nicht über ein 1:1 hinaus. In diesen Minuten startet das Spiel Ghana gegen Panama und um 4 Uhr früh ist Anstoß der Partie Usbekistan gegen Kolumbien. Die G7-Staaten wollen Kinder und Jugendliche im Internet besser schützen. Darauf haben sich die Staats- und Regierungschefs bei ihrem Treffen im französischen Evian verständigt. In der Erklärung dazu fordern sie von Plattformbetreibern wirksamere Alterskontrollen und ein konsequentes Vorgehen gegen sexuellen Missbrauch und Deepfakes. Auch suchtfördernde Funktionen sollen eingeschränkt werden. Die Zahl der antisemitischen Vorfälle in Deutschland bleibt weiter hoch. Laut der Meldestelle RIAS wurden letztes Jahr rund 8.700 solcher Fälle registriert. Mehr als dreimal so viele wie vor dem Hamas-Terrorangriff auf Israel vom 7. Oktober 2023. Erfasst wurden körperliche Angriffe, aber auch Bedrohungen, Beleidigungen und Sachbeschädigungen. Die schwerkranke norwegische Kronprinzessin Mette Marit hat eine neue Lunge bekommen. Das teilte das norwegische Königshaus mit. Die Lungentransplantation sei soweit erfolgreich verlaufen, zitierte das Königshaus das Universitätskrankenhaus in Oslo. Die Kronprinzessin werde jetzt noch für mehrere Wochen im Krankenhaus bleiben müssen.
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1: Evanescence mit Sanctuary. 5 Jahre nach The Bitter Truth liefern Amy Lee & Co. auf ihrem 6. Album wieder die ganz großen Emotionen. Allerdings nicht unbedingt die, die man erwarten würde. Denn statt nachdenklich, melancholisch, tief traurig, sind Evanescence auf Sanctuary vor allem eins: wütend. In Songs wie dem bombastischen Who Will You Follow, zu Deutsch Wem werdet ihr folgen, macht die amerikanische Band ihrem Frust Luft. Und das klingt einfach richtig, richtig gut. Mit dieser Stimmung zieht auf Sanctuary auch eine Härte ein, die man so lange nicht mehr von Evanescence gehört hat. Bestes Beispiel: Bretter wie der Albumtrack Self-Destruct. Alles mischt sich auf Sanctuary mit dem, wofür man Evanescence kennt. Epische Hymnen, Orchesterklänge und die unvergleichliche Stimme von Amy Lee, wie direkt aus den 2000ern. Irgendwie hat die Band auf Sanctuary einen Nerv getroffen, der alte, so wie wahrscheinlich viele neue Fans gleichermaßen abholen dürfte. Sanctuary von Evanescence ist unser Album der Woche hier auf Rockantenne. Und daraus gönnen wir uns jetzt auch einen Song.

Pünktlich zur Open-Air-Saison schütteln Airborne einen weiteren Hit aus ihren aufgekrempelten Ärmeln. Alive After Death, Last Plane Out von Airborne ist neu. Auf Rockantenne.

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Weiterhin fleißig unterwegs sind die deutschen Hardrock-Überflieger Dominum. Album Nummer 3 namens Night is Calling steht in den Startlöchern. Und die Single Dr. Dr. daraus ist neu auf Rockantenne.

0: Ich bin Moritz Einzel. Englands Fußballer haben bei der WM ihr erstes Gruppenspiel gewonnen. Gegen Kroatien gab es einen 4:2-Erfolg. Der Kroate Josip Stanišić vom FC Bayern nannte im ZDF Gründe für die Niederlage seines Teams.
1: Ganz einfach. Ich glaube, vorne haben sie einfach eine Riesenqualität und haben unsere Fehler heute ausgenutzt.
0: Schon am frühen Abend kam Portugal gegen die Demokratische Republik Kongo überraschend nicht über ein 1:1 hinaus. Gerade ist Halbzeit bei Ghana gegen Panama, da steht's noch 0:0. Und um 4 Uhr trifft Usbekistan auf Kolumbien. Die USA und der Iran haben ihr Friedensabkommen digital unterzeichnet. Das bestätigten beide Seiten. Laut Iran wird es deshalb doch keine Unterzeichnungszeremonie in der Schweiz geben. US-Präsident Trump unterschrieb die Vereinbarung demnach bei einem Dinner mit Frankreichs Präsident Macron in Versailles. In der Nähe von Stuttgart ist ein Kleinkind tot in einem Auto gefunden worden. Laut Polizei wurde das 20 Monate alte Mädchen in Schorndorf im Wagen vergessen. Die Mutter soll ihr Kind erst nach Stunden im aufgeheizten Auto aufgefunden haben. Die Basketballer des FC Bayern haben das dritte Playoff-Spiel in der BBL bei Alba Berlin mit 91:83 gewonnen. Damit führen die Münchner in der Serie jetzt mit 2:1. Ein weiterer Sieg am Freitagabend und die Meisterschaft wäre perfekt.